Hildegunn Øyseth. And the band. Respect. Dankeschön. Merci. Thank you very much. Das, was Hildegunn gespielt hat, was uns ein ganz seit lange gestorbene, wie heißt das? Ja, irgendwelche Tier. Dieser Horn von einem Tier. Das nimmt man dann weg und ja, spielt drauf einfach. Die Norwegen sind ganz hart. Okay, es geht weiter mit, ja, was total anderes.

Sandra Hempel. Dankeschön.

All right. Go down with your bad self. Da haben wir auch die junge Dame aus, ja, aus Schleswig-Holstein eigentlich, aber wohnt in Berlin und ist hochgradig schwanger heute. Das sieht man gut, nicht im Radio, aber hier auf der Bühne sieht man das gut. Und Eva ist super. Jetzt ein Stück auch von die Eva, das nennt sich Felicia.

0: Unser Grüße, Hildegard Hösser
1: und Anke Helfrich.
0: Es ist ja so, dass wir haben ja, das ist ja ganz besonders, was wir hier heute Abend versuchen zu machen, weil das passiert nicht so oft, dass so viele gute Musiker aus verschiedenen Ländern, die so gut aussieht, sich treffen. So ist es. Und vor allen Dingen ist es auch nicht so oft, dass es hier in St. Ingbert passiert, dass jemand aus Fischbach hier auf diese große Bühne, in diese Fabrik spielt. Nicole Hensel. Und das ist also Fischbach Saarland, nicht das andere da, bei Bodensee. Und die Nicole hat ein Stück komponiert und das ist sicher für uns, die aus ganz hohem Norden kommen, wo die Eisbären auf die Straßen laufen und alle Menschen laufen auch rum, aber nackt. Und das ist eiskalt. Also hier kommt ein Stück, das heißt Eisbärlied.

Dankeschön. Ein Stück von Colin Hammer war das. Chris Cross. Und diese Sendung, die wir miterlebt haben, alle im Publikum und wir auf der Bühne, ist nicht zu Ende, aber ja, es geht langsam voran. Und wir wollten so am Schluss eine kleine Widmung an einen von unseren großen Freunden und einen von den besten Musikern, die ich überhaupt kennengelernt habe. Er hieß Esbjørn Svensson und er war Pianist. Und ja, er ist ja nicht mehr bei uns, aber ich bin sicher, dass er zuhört. Hier kommt zwei Kompositionen von ihm. Die nennen sich Viaticum und Six Beauties on a Rooftop. Wir sagen Dankeschön und ja, schönen Abend noch hier in St. Ingbert und überall, wo, ja, wo man dieses Programm gehört haben. Also vielen Dank und auf Wiedersehen.

Anne Busiger vorstellt. Am Piano und Electric Piano Anke Helfrich. Gitarre Sandra Hempel. Am Kontrabass Eva Kruse. Schlagzeug Julie Sori. Posaune Corin Hamann. Trompete und Flügelhorn und alles Mögliche Hildegund Öysel. Und Sopran und Altsaxophon Nicole Henschen. Mein Name ist Nils Landgren und wir sehen uns. Tschüss!

Tausendmal Dankeschön. Dürfen wir noch was spielen, oder?

0: Vielen Dank für heute Abend. Respekt. Danke, Sandra, Eva, Julie, Colin, Jörn, Hildegard, Nils. Ja. Dankeschön, auf Wiedersehen in St. Ingbert. Beste Festival in Deutschland. Tschüss.
1: Das war das Konzert der Band Nils Landgren Respekt auf dem Internationalen Jazzfestival St. Ingbert 2009. Und hier geht's jetzt weiter mit dem Jazz-ABC mit Peter Michael Bitz.
2: U wie Ü und Ü wie Uchtriger. In dieser Ausgabe des Jazz-ABC werfen wir einen Blick in Nachbars Jazzgarten. Dass die französische Jazzszene von alters her besonders fruchtbar ist, weiß jeder, der sich auch nur ein wenig mit Jazz beschäftigt. Es ist deshalb immer wieder eine Freude, sich mit einem der gallischen Meistermusiker etwas näher zu beschäftigen. Heute wollen wir Ihr Interesse auf René Uchtriger lenken. Der Pariser Pianist, der übernächsten Monat sein 75. Lebensjahr vollenden wird, blickt jetzt schon auf ein eindrucksvolles Œuvre zurück. Das hat ihn in die Elite des französischen Jazz geführt und ihm auch außerhalb Frankreichs eine hohe Reputation verschafft. Bereits als 19-Jähriger taucht der begabte Pianist im Rampenlicht angesehener Pariser Jazzclubs auf. Wer wie René Uchtriger in den 1940er und 50er Jahren in der quirligen Jazzkapitale Paris aufgewachsen ist, der konnte auf Schritt und Tritt erstklassigen Anschauungsunterricht nehmen. In den Clubs der Seine-Metropole wimmelte es nur so von internationaler Jazzprominenz. Die Szene der Einheimischen und Zugereisten war offen und aufgeschlossen genug, auch junge Talente aus den eigenen Reihen rasch zu integrieren. Und so konnte ein begabter Musiker wie René Uchtriger schnell in den maßgeblichen Kreisen Fuß fassen. Schon 1953 bekommt er gute Jobs, etwa im Ensemble seines Freundes und jahrzehntelangen Partners Pierre Michelot. 1956 finden wir den Pianisten in den Working Bands von Miles Davis, Lester Young und Bobby Jaspar. Im Quintett des belgischen Saxophonisten sitzt neben ihm ein junger Gitarrist, der später als Schlagersänger und Chansonnier Karriere machen wird, Sacha Distel. Bei dem Werdegang des aufstrebenden Pianisten Uchtriger konnte es nur eine Frage der Zeit sein, wann Kenny Clarke ihn entdecken würde. Der berühmte amerikanische Drummer, einer der größten seiner Zunft im Modern Jazz, war in Paris sesshaft geworden und bestimmte den Pulsschlag der dortigen Jazzszene entscheidend mit. Im Oktober 1956 spielte Kenny Clarke mit seinem aus französischen und amerikanischen Musikern bestehenden Sextett eine Platte ein, auf der sich lauter Arrangements des Third-Stream-Komponisten André Audet zu einem faszinierenden Klangteppich zusammenfügen. Von dieser Scheibe The Kenny Clarke Sextett Plays André Audet hören wir Benny Carters When Lights Are Low mit solistischen Beiträgen von Kenny Clarke Schlagzeug, Roger Guérin Trompete, Billy Byers und Ned Peck Posaunen, René Uchtriger Piano und Pierre Michelot Bass.

René Oertrigère als Mitglied des Kenny Clarke Sextetts anno 1956. Im Jahr darauf nahm Oertrigère an einer denkwürdigen Produktion teil, deren musikalische Resultate bis heute hell strahlen. Miles Davis hatte den Auftrag erhalten, für Louis Miles' Serie Noir-Film Fahrstuhl zum Schafott die Musik zu schreiben und einzuspielen. Miles hatte keinerlei Übung und überdies auch keine Neigung, sich über Stoppuhr und Notenblatt zu beugen und eine Musik zu komponieren, die sekundengenau zu den Filmsequenzen passt. Er stellte sich also mit seinem franco-amerikanischen Quintett unter die Leinwand und die Musiker improvisierten frei weg zu den Bildern des laufenden Films. Derart unkonventionelle Spontanschöpfungen funktionieren normalerweise nicht im formstrengen und absolut auf Präzision angelegten Idiom der Filmmusik. Trotzdem wurde Miles Davis Soundtrack zu L'Ascenseur pour l'Échafaud Kult. Und die Schallplatte mit der Filmmusik, die haben bestimmt nicht nur Louis Malle-Fans gekauft. René Oertrigère hatte bei der Soundtrack-Einspielung keinerlei solistische Einsätze. Seine Arbeit beschränkte sich darauf, die zumeist düsteren Basisakkorde für Miles Davis schwebende Trompetentöne zu legen. René Oertrigère ist sicher bis heute stolz darauf, an dieser Produktion mitgewirkt zu haben. Die L'Ascenseur pour l'Échafaud Musik ist jedoch für seine pianistischen Fähigkeiten nicht repräsentativ. Wir verzichten deshalb auf ein Tonbeispiel und wenden uns lieber einer anderen charismatischen Band des französischen Jazz zu, dem Vokalensemble Les Double Six oder auch The Double Six of Paris. Die Gesangsgruppe mit dem einzigartigen Sound, in der Mimi Perrin, Christian Legrand und der heute als Organist wohlbekannte Eddie Lewis die berühmtesten Solisten waren, befasste sich mit Vorliebe mit dem Repertoire des Bebop, aber auch des Cool Jazz. Hören wir Boblicity, einen Titel, den Gil Evans unter dem Pseudonym Cleo Henry komponiert hat, das transkribierte Jerry Mulligan-Solo singt Claude Briodin, das Miles Davis-Solo Monique Aldebert. Und auch für René Oertrigère fällt ein Solo ab.

Drei Musiker, die seit den 1950er Jahren sehr, sehr häufig in gemeinsamen Bands vereint waren, bildeten ab 1960 ein bis in die Jazz-Neuzeit beständiges All-Star-Trio: René Oertreger, Pierre Michelot und Daniel Humer. Von diesem Meistertriumvirat hörten wir den Titel Blues Hume. René Oertreger, das ist nicht nur eine überragende Figur der französischen Jazzgeschichte, sein Einfluss und seine interpretatorische Präsenz wirken bis in die Gegenwart. Die hinreißende französische Jazzsängerin Anne Ducrot hat 2004 bei Dreyfus Jazz das von der Kritik in den höchsten Tönen gelobte Album Piano Piano aufgenommen. Dabei umgibt sie sich mit fünf der weltbesten Jazzpianisten: Chick Corea, Enrico Pieranunzi, Jackie Terrasson, Benoit de Menet und René Oertreger wechseln sich darin ab, Anne Ducrots intensiven Jazzgesang pianistisch zu flankieren. Natürlich setzt auch jeder Pianist individuelle solistische Marken. Von dieser sehr gelungenen CD hören wir zum Schluss der heutigen Folge Just in Time mit solistischen Perlen von Anne Ducrot und René Oertreger.

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Der schwedische Posaunist und Sänger Nils Landgren hatte sich für das internationale Jazzfestival St. Ingbert etwas sehr Besonderes einfallen lassen. Die Band, die er eigens für den Abend des 27. März 2009 zusammenstellte, bestand ausschließlich aus Frauen. Außer ihm selbst natürlich. Frauen sind ja als Sängerin mittlerweile längst keine Ausnahmeerscheinungen. Als Instrumentalistin dagegen haben sie leider aber immer noch den Exotinnenstatus. Nils Landgren meinte, dass es höchste Zeit sei, das zu ändern. Und so hat er diese Band zusammengestellt. Aus Schweden kam die Posaunistin Karin Hammer, aus Norwegen Hildgun Øyset mit ihrer Trompete, aus Deutschland die Bassistin Eva Kruse, die Pianistin Anke Helfrich und die Gitarristin Sandra Hempel, aus Frankreich die Schlagzeugerin Julie Sondry und aus dem Saarland die Saxophonistin Nicole Johentgen. Jede der Musikerinnen trug eine Komposition zu dem Konzert bei und das Publikum honorierte die außergewöhnliche Leistung mit Standing Ovations. 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

Dankeschön, merci beaucoup. Herzlich willkommen, sage ich auch. Das ist ja ganz wunderbar, so viele Leute hier in St. Ingbert zu sehen.

Und ich begrüße auch alle die 17 Millionen Leute, die denn heute Abend zuhören. Die Musik, die wir hier Abend, diesen Abend spielen, kommt von die Bandmitglieder in dieser ganz neue Formation, Respect. Wir haben nie vorher zusammengespielt und für uns ist das wahrscheinlich mindestens so spannend, wie es ist für euch da im Publikum. Und ich fühle mich total wohl. So ist es. Jetzt geht's weiter mit mehr Musik. Die zwei ersten Stücke waren von, wie gesagt, von zwei von den Damen komponiert. Das erste, dieser Blues, war von Nicole und die zweite Nummer war von Julie. Und jetzt kommt ein Stück von Eva Kruse. Es nennt sich Thursday is the Last Day.

0: Eine Komposition von Anke Helfrich.
1: Das nennt sich Upper West Side.
0: Und davor haben wir ein Stück von Karin Hammer aus nördliches Schweden gehört. In nördliches Schweden kriegt man wahnsinnig Gutes zu essen. Dann wächst man auch viel. Ja. Karin Hammer. Dankeschön. Jetzt kommt ein Stück von Lisandra Hempel aus Hamburg. Und dieses Stück heißt What If?

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Hildegunn Øyseth. And the band. Respect. Dankeschön. Merci. Thank you very much. Das, was Hildegunn gespielt hat, was unseren ganz seit lange gestorbene, wie heißt das? Ja, irgendwelche Tier, dieser Horn von einem Tier. Das nimmt man dann weg und ja, spielt drauf einfach. Die Norwegen sind ganz hart. Okay, es geht weiter mit, ja, was total anderes.

Sandra Hempel. Dankeschön.

All right. Go down with your bad self. Da haben wir auch die junge Dame aus, ja, aus Schleswig-Holstein eigentlich, aber wohnt in Berlin und ist hochgradig schwanger heute. Das sieht man gut, nicht im Radio, aber hier auf der Bühne sieht man das gut. Und Eva ist super. Jetzt ein Stück auch von die Eva, das nennt sich Felicia.

Eva Kruse, Hildegard Hösser und Anke Helfrich. Es ist ja so, dass wir haben ja, das ist ja ganz besonders, was wir hier heute Abend versuchen zu machen, weil das passiert nicht so oft, dass so viele gute Musiker aus verschiedenen Ländern, die so gut aussieht, sich treffen. So ist es. Und vor allen Dingen ist es auch nicht so oft, dass es hier in St. Ingbert passiert, dass jemand aus Fischbach hier auf dieser großen Bühne, in dieser Fabrik spielt. Nicole Henschel. Und das ist also Fischbach-Saarland, nicht das andere da, bei Bodensee. Und die Nicole hat ein Stück komponiert und das ist sicher für uns, die aus ganz hohem Norden kommen, wo die Eisbären auf die Straßen laufen und alle Menschen laufen auch rum, aber nackt. Und das ist eiskalt. Also hier kommt ein Stück, das heißt Eisbärlied.

Dankeschön. Ein Stück von Colin Hammer war das. Criss Cross. Und diese Sendung, die wir miterlebt haben, alle im Publikum und wir auf der Bühne, ist nicht zu Ende, aber ja, es geht langsam voran. Und wir wollten so am Schluss eine kleine Widmung an einen von unseren großen Freunden und einen von den besten Musikern, die ich überhaupt kennengelernt habe. Er hieß Esbjørn Svensson und er war Pianist. Und ja, er ist ja nicht mehr bei uns, aber ich bin sicher, dass er zuhört. Hier kommt zwei Kompositionen von ihm, die nennen sich Viaticum und Six Beauties on a Rooftop. Wir sagen Dankeschön und ja, schönen Abend noch hier in St. Ingbert und überall, wo, ja, wo man dieses Programm gehört haben. Also vielen Dank und auf Wiedersehen.

gerne noch einmal alle Musiker vorstellen. Am Piano und Electric Piano Anke Helfrich. Gitarre Sandra Hempel. Am Kontrabass Eva Kruse. Schlagzeug Julie Sori. Posaune Corinne Hamann. Trompete und Flügelhorn und alles Mögliche Hildegund Öyfel. Und Sopran und Altsaxophon Nicole Henschen. Mein Name ist Nils Landgren und wir sehen uns. Tschüss!

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Dürfen wir noch was spielen, oder?

0: Vielen Dank für heute Abend. Respekt. Danke, Sandra, Eva, Julie, Colin, Jörn, Hildegard, Nils. Ja. Dankeschön, auf Wiedersehen in Sankt-Ingbert. Beste Festival in Deutschland. Tschüss.
1: Das war das Konzert der Band Nils Landgren Respekt auf dem Internationalen Jazzfestival St. Ingbert 2009. Und hier geht's jetzt weiter mit dem Jazz-ABC mit Peter Michael Bitz.
2: U wie Ü und Ü wie Uchtriger. In dieser Ausgabe des Jazz-ABC werfen wir einen Blick in Nachbars Jazzgarten. Dass die französische Jazzszene von alters her besonders fruchtbar ist, weiß jeder, der sich auch nur ein wenig mit Jazz beschäftigt. Es ist deshalb immer wieder eine Freude, sich mit einem der gallischen Meistermusiker etwas näher zu beschäftigen. Heute wollen wir Ihr Interesse auf René Uchtriger lenken. Der Pariser Pianist, der übernächsten Monat sein 75. Lebensjahr vollenden wird, blickt jetzt schon auf ein eindrucksvolles Œuvre zurück. Das hat ihn in die Elite des französischen Jazz geführt und ihm auch außerhalb Frankreichs eine hohe Reputation verschafft. Bereits als 19-Jähriger taucht der begabte Pianist im Rampenlicht angesehener Pariser Jazzclubs auf. Wer wie René Uchtriger in den 1940er und 50er Jahren in der quirligen Jazzkapitale Paris aufgewachsen ist, der konnte auf Schritt und Tritt erstklassigen Anschauungsunterricht nehmen. In den Clubs der Seine-Metropole wimmelte es nur so von internationaler Jazzprominenz. Die Szene der Einheimischen und Zugereisten war offen und aufgeschlossen genug, auch junge Talente aus den eigenen Reihen rasch zu integrieren. Und so konnte ein begabter Musiker wie René Uchtriger schnell in den maßgeblichen Kreisen Fuß fassen. Schon 1953 bekommt er gute Jobs, etwa im Ensemble seines Freundes und jahrzehntelangen Partners Pierre Michelot. 1956 finden wir den Pianisten in den Working Bands von Miles Davis, Lester Young und Bobby Jaspar. Im Quintett des belgischen Saxophonisten sitzt neben ihm ein junger Gitarrist, der später als Schlagersänger und Chansonnier Karriere machen wird, Sacha Distel. Bei dem Werdegang des aufstrebenden Pianisten Uchtriger konnte es nur eine Frage der Zeit sein, wann Kenny Clarke ihn entdecken würde. Der berühmte amerikanische Drummer, einer der größten seiner Zunft im Modern Jazz, war in Paris sesshaft geworden und bestimmte den Pulsschlag der dortigen Jazzszene entscheidend mit. Im Oktober 1956 spielte Kenny Clarke mit seinem aus französischen und amerikanischen Musikern bestehenden Sextett eine Platte ein, auf der sich lauter Arrangements des Third-Stream-Komponisten André Audet zu einem faszinierenden Klangteppich zusammenfügen. Von dieser Scheibe The Kenny Clarke Sextett Plays André Audet hören wir Benny Carters When Lights Are Low mit solistischen Beiträgen von Kenny Clarke Schlagzeug, Roger Guérin Trompete, Billy Byers und Ned Peck Posaunen, René Uchtriger Piano und Pierre Michelot Bass.

René Oertrigère als Mitglied des Kenny Clark Sextetts anno 1956. Im Jahr darauf nahm Oertrigère an einer denkwürdigen Produktion teil, deren musikalische Resultate bis heute hell strahlen. Miles Davis hatte den Auftrag erhalten, für Louis Miles' Serie-Noir-Film Fahrstuhl zum Schafott die Musik zu schreiben und einzuspielen. Miles hatte keinerlei Übung und überdies auch keine Neigung, sich über Stoppuhr und Notenblatt zu beugen und eine Musik zu komponieren, die sekundengenau zu den Filmsequenzen passt. Er stellte sich also mit seinem franco-amerikanischen Quintett unter die Leinwand und die Musiker improvisierten frei weg zu den Bildern des laufenden Films. Derart unkonventionelle Spontanschöpfungen funktionieren normalerweise nicht im formstrengen und absolut auf Präzision angelegten Idiom der Filmmusik. Trotzdem wurde Miles Davis' Soundtrack zu L'Ascenseur pour l'Échafaud Kult. Und die Schallplatte mit der Filmmusik, die haben bestimmt nicht nur Louis Malle-Fans gekauft. René Oertrigère hatte bei der Soundtrack-Einspielung keinerlei solistische Einsätze. Seine Arbeit beschränkte sich darauf, die zumeist düsteren Basisakkorde für Miles Davis' schwebende Trompetentöne zu legen. René Oertrigère ist sicher bis heute stolz darauf, an dieser Produktion mitgewirkt zu haben. Die L'Ascenseur pour l'Échafaud-Musik ist jedoch für seine pianistischen Fähigkeiten nicht repräsentativ. Wir verzichten deshalb auf ein Tonbeispiel und wenden uns lieber einer anderen charismatischen Band des französischen Jazz zu, dem Vokalensemble Les Double Six oder auch The Double Six of Paris. Die Gesangsgruppe mit dem einzigartigen Sound, in der Mimi Perrin, Christian Legrand und der heute als Organist wohlbekannte Eddie Lewis die berühmtesten Solisten waren, befasste sich mit Vorliebe mit dem Repertoire des Bebop, aber auch des Cool Jazz. Hören wir Boblicity, einen Titel, den Gil Evans unter dem Pseudonym Cleo Henry komponiert hat, das transkribierte Jerry Mulligan-Solo singt Claude Briodin, das Miles Davis-Solo Monique Aldebert. Und auch für René Oertrigère fällt ein Solo ab.

Drei Musiker, die seit den 1950er Jahren sehr, sehr häufig in gemeinsamen Bands vereint waren, bildeten ab 1960 ein bis in die Jazz-Neuzeit beständiges All-Star-Trio: René Oertreguer, Pierre Michelot und Daniel Humer. Von diesem Meistertriumvirat hörten wir den Titel Blues Hume. René Oertreguer, das ist nicht nur eine überragende Figur der französischen Jazzgeschichte, sein Einfluss und seine interpretatorische Präsenz wirken bis in die Gegenwart. Die hinreißende französische Jazzsängerin Anne Ducrot hat 2004 bei Dreyfus Jazz das von der Kritik in den höchsten Tönen gelobte Album Piano Piano aufgenommen. Dabei umgibt sie sich mit fünf der weltbesten Jazzpianisten: Chick Corea, Enrico Pieranunzi, Jackie Terrasson, Benoît de Menet und René Oertreguer wechseln sich darin ab, Anne Ducrots intensiven Jazzgesang pianistisch zu flankieren. Natürlich setzt auch jeder Pianist individuelle solistische Marken. Von dieser sehr gelungenen CD hören wir zum Schluss der heutigen Folge Just in Time mit solistischen Perlen von Anne Ducrot und René Oertreguer.

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Der schwedische Posaunist und Sänger Nils Landgren hatte sich für das internationale Jazzfestival St. Ingbert etwas sehr Besonderes einfallen lassen. Die Band, die er eigens für den Abend des 27. März 2009 zusammenstellte, bestand ausschließlich aus Frauen. Außer ihm selbst natürlich. Frauen sind ja als Sängerin mittlerweile längst keine Ausnahmeerscheinungen. Als Instrumentalistin dagegen haben sie leider aber immer noch den Exotinnenstatus. Nils Landgren meinte, dass es höchste Zeit sei, das zu ändern. Und so hat er diese Band zusammengestellt. Aus Schweden kam die Posaunistin Karin Hammer, aus Norwegen Hildgun Øyset mit ihrer Trompete, aus Deutschland die Bassistin Eva Kruse, die Pianistin Anke Helfrich und die Gitarristin Sandra Hempel, aus Frankreich die Schlagzeugerin Julie Sondry und aus dem Saarland die Saxophonistin Nicole Johentgen. Jede der Musikerinnen trug eine Komposition zu dem Konzert bei und das Publikum honorierte die außergewöhnliche Leistung mit Standing Ovations. 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

Dankeschön, merci beaucoup. Herzlich willkommen, sage ich auch. Das ist ja ganz wunderbar, so viele Leute hier in St. Ingbert zu sehen. Und ich begrüße auch alle die 17 Millionen Leute, die denn heute Abend zuhören. Die Musik, die wir hier diesen Abend spielen, kommt von die Bandmitglieder in dieser ganz neue Formation, Respect. Wir haben nie vorher zusammengespielt und für uns ist das wahrscheinlich mindestens so spannend, wie es ist für euch da im Publikum. Und ich fühle mich total wohl, so ist es. Jetzt geht's weiter mit mehr Musik. Die zwei ersten Stücke waren von, wie gesagt, von zwei von den Damen komponiert. Das erste, dieser Blues, war von Nicole und die zweite Nummer war von Julie. Und jetzt kommt ein Stück von Eva Kruse. Es nennt sich Thursday is the Last Day.

0: eine Komposition von Anke Helfrich.
1: Das nennt sich Upper West Side.
0: Und davor haben wir ein Stück von Karin Hammer aus nördliches Schweden gehört. In nördliches Schweden kriegt man wahnsinnig Gutes zu essen. Dann wächst man auch viel. Ja. Karin Hammer. Dankeschön. Jetzt kommt ein Stück von Lisandra Hempel aus Hamburg. Und dieses Stück heißt What If?

Hildegunn Øyseth. And the band. Please back. Dankeschön. Merci. Thank you very much. Das, was Hildegunn gespielt hat, was uns ein ganz seit lange gestorbene, wie heißt das? Ja, irgendwelche Tier. Dieser Horn von einem Tier. Das nimmt man dann weg und ja, spielt drauf einfach. Die Norwegen sind ganz hart. Okay, es geht weiter mit, ja, was total anderes.

Sandra Hempel. Dankeschön.

Go down with your bad self. Da haben wir auch die junge Dame aus, ja, aus Schleswig-Holstein eigentlich, aber wohnt in Berlin und ist hochgradig schwanger heute. Das sieht man gut, nicht im Radio, aber hier auf der Bühne sieht man das gut. Und Eva ist super. Jetzt ein Stück auch von die Eva, das nennt sich Felicia.

Eva Kruse, Hildegard Hösser und Anke Helfrich. Es ist ja so, dass wir haben ja, das ist ja ganz besonders, was wir hier heute Abend versuchen zu machen, weil das passiert nicht so oft, dass so viele gute Musiker aus verschiedenen Ländern, die so gut aussieht, sich treffen. So ist es. Und vor allen Dingen ist es auch nicht so oft, dass es hier in St. Ingbert passiert, dass jemand aus Fischbach hier auf dieser großen Bühne in dieser Fabrik spielt. Nicole Henschel. Und das ist also Fischbach Saarland, nicht das andere da bei Bodensee. Und die Nicole hat ein Stück komponiert und das ist sicher für uns, die aus ganz hohem Norden kommen, wo die Eisbären auf die Straßen laufen und alle Menschen laufen auch rum, aber nackt. Und das ist eiskalt. Also hier kommt ein Stück, das heißt Eisbärlied.

Dankeschön. Ein Stück von Colin Hammer war das. Chris Cross. Und diese Sendung, die wir miterlebt haben, alle im Publikum und wir auf der Bühne, ist nicht zu Ende, aber ja, es geht langsam voran. Und wir wollten so am Schluss eine kleine Widmung an einen von unseren großen Freunden und einen von den besten Musikern, die ich überhaupt kennengelernt habe. Er hieß Esbjørn Svensson und er war Pianist. Und ja, er ist ja nicht mehr bei uns, aber ich bin sicher, dass er zuhört. Hier kommt zwei Kompositionen von ihm. Die nennen sich Viaticum und Six Beauties on a Rooftop. Wir sagen Dankeschön und ja, schönen Abend noch hier in St. Ingbert und überall, wo, ja, wo man dieses Programm gehört haben. Also vielen Dank und auf Wiedersehen.

alle Musiker vorstellt. Am Piano und Electric Piano Anke Helfrich. Gitarre Sandra Hempel. Am Kontrabass Eva Kruse. Schlagzeug Julie Sori. Posaune Corinne Hamann. Trompete und Flügelhorn und alles Mögliche Hildegund Öysel. Und Sopran und Altsaxophon Nicole Henschen. Mein Name ist Nils Langen und wir sehen uns. Tschüss!

Tausendmal Dankeschön. Dürfen wir noch was spielen, oder?

0: Vielen Dank für heute Abend. Respekt. Danke, Sandra, Eva, Julie, Colin, Jörn, Hildegard, Nils. Ja. Dankeschön, auf Wiedersehen in St. Ingbert. Beste Festival in Deutschland. Tschüss.
1: Das war das Konzert der Band Nils Landgren Respekt auf dem Internationalen Jazzfestival St. Ingbert 2009. Und hier geht's jetzt weiter mit dem Jazz-ABC mit Peter Michael Bitz.
2: U wie Ü und Ü wie Uchtriger. In dieser Ausgabe des Jazz-ABC werfen wir einen Blick in Nachbars Jazzgarten. Dass die französische Jazzszene von alters her besonders fruchtbar ist, weiß jeder, der sich auch nur ein wenig mit Jazz beschäftigt. Es ist deshalb immer wieder eine Freude, sich mit einem der gallischen Meistermusiker etwas näher zu beschäftigen. Heute wollen wir Ihr Interesse auf René Uchtriger lenken. Der Pariser Pianist, der übernächsten Monat sein 75. Lebensjahr vollenden wird, blickt jetzt schon auf ein eindrucksvolles Œuvre zurück. Das hat ihn in die Elite des französischen Jazz geführt und ihm auch außerhalb Frankreichs eine hohe Reputation verschafft. Bereits als 19-Jähriger taucht der begabte Pianist im Rampenlicht angesehener Pariser Jazzclubs auf. Wer wie René Uchtriger in den 1940er und 50er Jahren in der quirligen Jazzkapitale Paris aufgewachsen ist, der konnte auf Schritt und Tritt erstklassigen Anschauungsunterricht nehmen. In den Clubs der Seine-Metropole wimmelte es nur so von internationaler Jazzprominenz. Die Szene der Einheimischen und Zugereisten war offen und aufgeschlossen genug, auch junge Talente aus den eigenen Reihen rasch zu integrieren. Und so konnte ein begabter Musiker wie René Uchtriger schnell in den maßgeblichen Kreisen Fuß fassen. Schon 1953 bekommt er gute Jobs, etwa im Ensemble seines Freundes und jahrzehntelangen Partners Pierre Michelot. 1956 finden wir den Pianisten in den Working Bands von Miles Davis, Lester Young und Bobby Jaspar. Im Quintett des belgischen Saxophonisten sitzt neben ihm ein junger Gitarrist, der später als Schlagersänger und Chansonnier Karriere machen wird, Sacha Distel. Bei dem Werdegang des aufstrebenden Pianisten Uchtriger konnte es nur eine Frage der Zeit sein, wann Kenny Clarke ihn entdecken würde. Der berühmte amerikanische Drummer, einer der größten seiner Zunft im Modern Jazz, war in Paris sesshaft geworden und bestimmte den Pulsschlag der dortigen Jazzszene entscheidend mit. Im Oktober 1956 spielte Kenny Clarke mit seinem aus französischen und amerikanischen Musikern bestehenden Sextett eine Platte ein, auf der sich lauter Arrangements des Third-Stream-Komponisten André Audet zu einem faszinierenden Klangteppich zusammenfügen. Von dieser Scheibe »The Kenny Clarke Sextett Plays André Audet« hören wir Benny Carters »When Lights Are Low« mit solistischen Beiträgen von Kenny Clarke Schlagzeug, Roger Guérin Trompete, Billy Byers und Ned Peck Posaunen, René Uchtriger Piano und Pierre Michelot Bass.

René Oertrigère als Mitglied des Kenny Clarke Sextetts anno 1956. Im Jahr darauf nahm Oertrigère an einer denkwürdigen Produktion teil, deren musikalische Resultate bis heute hell strahlen. Miles Davis hatte den Auftrag erhalten, für Louis Miles' Serie Noir-Film Fahrstuhl zum Schafott die Musik zu schreiben und einzuspielen. Miles hatte keinerlei Übung und überdies auch keine Neigung, sich über Stoppuhr und Notenblatt zu beugen und eine Musik zu komponieren, die sekundengenau zu den Filmsequenzen passt. Er stellte sich also mit seinem franco-amerikanischen Quintett unter die Leinwand und die Musiker improvisierten frei weg zu den Bildern des laufenden Films. Derart unkonventionelle Spontanschöpfungen funktionieren normalerweise nicht im formstrengen und absolut auf Präzision angelegten Idiom der Filmmusik. Trotzdem wurde Miles Davis' Soundtrack zu L'Ascenseur pour l'Échafaud Kult. Und die Schallplatte mit der Filmmusik, die haben bestimmt nicht nur Louis Malle-Fans gekauft. René Oertrigère hatte bei der Soundtrack-Einspielung keinerlei solistische Einsätze. Seine Arbeit beschränkte sich darauf, die zumeist düsteren Basisakkorde für Miles Davis' schwebende Trompetentöne zu legen. René Oertrigère ist sicher bis heute stolz darauf, an dieser Produktion mitgewirkt zu haben. Die L'Ascenseur pour l'Échafaud Musik ist jedoch für seine pianistischen Fähigkeiten nicht repräsentativ. Wir verzichten deshalb auf ein Tonbeispiel und wenden uns lieber einer anderen charismatischen Band des französischen Jazz zu, dem Vokalensemble Les Double Six oder auch The Double Six of Paris. Die Gesangsgruppe mit dem einzigartigen Sound, in der Mimi Perrin, Christian Legrand und der heute als Organist wohlbekannte Eddie Lewis die berühmtesten Solisten waren, befasste sich mit Vorliebe mit dem Repertoire des Bebop, aber auch des Cool Jazz. Hören wir Boblicity, einen Titel, den Gil Evans unter dem Pseudonym Cleo Henry komponiert hat, das transkribierte Jerry Mulligan-Solo singt Claude Briodin, das Miles Davis-Solo Monique Aldebert. Und auch für René Oertrigère fällt ein Solo ab.

Drei Musiker, die seit den 1950er Jahren sehr, sehr häufig in gemeinsamen Bands vereint waren, bildeten ab 1960 ein bis in die Jazz-Neuzeit beständiges All-Star-Trio: René Oertreger, Pierre Michelot und Daniel Humer. Von diesem Meistertriumvirat hörten wir den Titel Blues Hume. René Oertreger, das ist nicht nur eine überragende Figur der französischen Jazzgeschichte, sein Einfluss und seine interpretatorische Präsenz wirken bis in die Gegenwart. Die hinreißende französische Jazzsängerin Andy Crow hat 2004 bei Dreyfus Jazz das von der Kritik in den höchsten Tönen gelobte Album Piano Piano aufgenommen. Dabei umgibt sie sich mit fünf der weltbesten Jazzpianisten: Chick Corea, Enrico Pierannunzi, Jackie Terrasson, Benoit de Menet und René Oertreger wechseln sich darin ab, Andy Crows intensiven Jazzgesang pianistisch zu flankieren. Natürlich setzt auch jeder Pianist individuelle solistische Marken. Von dieser sehr gelungenen CD hören wir zum Schluss der heutigen Folge Just in Time mit solistischen Perlen von Andy Crow und René Oertreger.

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Der schwedische Posaunist und Sänger Nils Landgren hatte sich für das internationale Jazzfestival St. Ingbert etwas sehr Besonderes einfallen lassen. Die Band, die er eigens für den Abend des 27. März 2009 zusammenstellte, bestand ausschließlich aus Frauen. Außer ihm selbst natürlich. Frauen sind ja als Sängerin mittlerweile längst keine Ausnahmeerscheinungen. Als Instrumentalistinnen dagegen haben sie leider aber immer noch den Exotinnenstatus. Nils Landgren meinte, dass es höchste Zeit sei, das zu ändern. Und so hat er diese Band zusammengestellt. Aus Schweden kam die Posaunistin Karin Hammer, aus Norwegen Hildkun Øyset mit ihrer Trompete, aus Deutschland die Bassistin Eva Kruse, die Pianistin Anke Helfrich und die Gitarristin Sandra Hempel, aus Frankreich die Schlagzeugerin Julie Sondry und aus dem Saarland die Saxophonistin Nicole Johentgen. Jede der Musikerinnen trug eine Komposition zu dem Konzert bei und das Publikum honorierte die außergewöhnliche Leistung mit Standing Ovations. 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

Dankeschön, merci beaucoup. Herzlich willkommen, sage ich auch. Das ist ja ganz wunderbar, so viele Leute hier in St. Ingbert zu sehen. Und ich begrüße auch alle die 17 Millionen Leute, die denn heute Abend zuhören. Die Musik, die wir hier Abend, diesen Abend spielen, kommt von die Bandmitglieder in dieser ganz neuen Formation, Respect. Wir haben nie vorher zusammengespielt und für uns ist das wahrscheinlich mindestens so spannend, wie es ist für euch beim Publikum. Und ich fühle mich total wohl, so ist es. Jetzt geht's weiter mit mehr Musik. Die zwei ersten Stücke waren von, wie gesagt, von zwei von den Damen komponiert. Das erste, dieser Blues, war von Nicole und zweite Nummer war von Julie. Und jetzt kommt ein Stück von Eva Kruse. Es nennt sich Thursday is the last day.

0: Eine Komposition von Anke Helfrich.
1: Das nennt sich Upper West Side.
0: Und davor haben wir ein Stück von Karin Hammer aus nördliches Schweden gehört. In nördliches Schweden kriegt man wahnsinnig Gutes zu essen. Dann wächst man auch viel. Ja. Karin Hammer. Dankeschön. Jetzt kommt ein Stück von Lisandra Hempel aus Hamburg. Und dieses Stück heißt What If?

戻ってきて。

Hildegunn Øyseth. And the band. Respect. Dankeschön. Merci. Thank you very much. Das, was Hildegunn gespielt hat, was uns ein ganz seit lange gestorbene, wie heißt das? Ja, irgendwelche Tier, dieser Horn von einem Tier. Das nimmt man dann weg und ja, spielt drauf einfach. Die Norwegen sind ganz hart. Okay, es geht weiter mit, ja, was total anderes.

Sandra Hempel. Dankeschön.

All right. Go down with your bad self. Da haben wir auch die junge Dame aus, ja, aus Schleswig-Holstein eigentlich, aber wohnt in Berlin und ist hochgradig schwanger heute. Das sieht man gut, nicht im Radio, aber hier auf der Bühne sieht man das gut. Und Eva ist super. Jetzt ein Stück auch von die Eva, das nennt sich Felicia.

0: Unser Grüße, Hildegard Össert
1: und Anke Helfrich.
0: Es ist ja so, dass wir haben ja, das ist ja ganz besonders, was wir hier heute Abend versuchen zu machen, weil das passiert nicht so oft, dass so viele gute Musiker aus verschiedenen Ländern, die so gut aussieht, sich treffen. So ist es. Und vor allen Dingen ist es auch nicht so oft, dass es hier in St. Ingbert passiert, dass jemand aus Fischbach hier auf diese große Bühne passiert, dass jemand aus Fischbach hier auf diese große Bühne in dieser Fabrik spielt. Nicole Henschel.

Dankeschön. Ein Stück von Colin Hammer war das. Criss Cross. Und diese Sendung, die wir miterlebt haben, alle im Publikum und wir auf der Bühne, ist nicht zu Ende, aber ja, es geht langsam voran. Und wir wollten so am Schluss eine kleine Widmung an einen von unseren großen Freunden und einen von den besten Musikern, die ich überhaupt kennengelernt habe. Er hieß Esbjørn Svensson und er war Pianist. Und ja, er ist ja nicht mehr bei uns, aber ich bin sicher, dass er zuhört. Hier kommt zwei Kompositionen von ihm, die nennen sich Viaticum und Six Beauties on a Rooftop. Wir sagen Dankeschön und ja, schönen Abend noch hier in St. Ingbert und überall, wo, ja, wo man dieses Programm gehört haben. Also vielen Dank und auf Wiedersehen.

Ihnen noch einmal alle Musiker vorstellt. Am Piano und Electric Piano Anke Helfrich. Gitarre Sandra Hempel. Am Kontrabass Eva Kruse. Schlagzeug Julie Sori. Posaune Corinne Hamann. Trompete und Flügelhorn und alles Mögliche Hildegund Öysel. Und Sopran und Altsaxophon Nicole Henschen. Mein Name ist Nils Landgren und wir sehen uns. Tschüss!

Tausendmal Dankeschön. Dürfen wir noch was spielen, oder?

0: Vielen Dank für heute Abend. Respekt. Danke, Sandra, Eva, Julie, Colin, Jörn, Hildegard, Nils. Ja. Dankeschön, auf Wiedersehen in St. Ingbert. Beste Festival in Deutschland. Tschüss.
1: Das war das Konzert der Band Nils Landgren Respekt auf dem Internationalen Jazzfestival St. Ingbert 2009. 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
2: U wie Ü und Ü wie Uchtriger. In dieser Ausgabe des Jazz-ABC werfen wir einen Blick in Nachbars Jazzgarten. Dass die französische Jazzszene von alters her besonders fruchtbar ist, weiß jeder, der sich auch nur ein wenig mit Jazz beschäftigt. Es ist deshalb immer wieder eine Freude, sich mit einem der gallischen Meistermusiker etwas näher zu beschäftigen. Heute wollen wir Ihr Interesse auf René Uchtriger lenken. Der Pariser Pianist, der übernächsten Monat sein 75. Lebensjahr vollenden wird, blickt jetzt schon auf ein eindrucksvolles Œuvre zurück. Das hat ihn in die Elite des französischen Jazz geführt und ihm auch außerhalb Frankreichs eine hohe Reputation verschafft. Bereits als 19-Jähriger taucht der begabte Pianist im Rampenlicht angesehener Pariser Jazzclubs auf. Wer wie René Uchtriger in den 1940er und 50er Jahren in der quirligen Jazzkapitale Paris aufgewachsen ist, der konnte auf Schritt und Tritt erstklassigen Anschauungsunterricht nehmen. In den Clubs der Seine-Metropole wimmelte es nur so von internationaler Jazzprominenz. Die Szene der Einheimischen und Zugereisten war offen und aufgeschlossen genug, auch junge Talente aus den eigenen Reihen rasch zu integrieren. Und so konnte ein begabter Musiker wie René Uchtriger schnell in den maßgeblichen Kreisen Fuß fassen. Schon 1953 bekommt er gute Jobs, etwa im Ensemble seines Freundes und jahrzehntelangen Partners Pierre Michelot. 1956 finden wir den Pianisten in den Working Bands von Miles Davis, Lester Young und Bobby Jaspar. Im Quintett des belgischen Saxophonisten sitzt neben ihm ein junger Gitarrist, der später als Schlagersänger und Chansonnier Karriere machen wird, Sacha Distel. Bei dem Werdegang des aufstrebenden Pianisten Uchtriger konnte es nur eine Frage der Zeit sein, wann Kenny Clarke ihn entdecken würde. Der berühmte amerikanische Drummer, einer der größten seiner Zunft im Modern Jazz, war in Paris sesshaft geworden und bestimmte den Pulsschlag der dortigen Jazzszene entscheidend mit. Im Oktober 1956 spielte Kenny Clarke mit seinem aus französischen und amerikanischen Musikern bestehenden Sextett eine Platte ein, auf der sich lauter Arrangements des Third-Stream-Komponisten André Audet zu einem faszinierenden Klangteppich zusammenfügen. Von dieser Scheibe The Kenny Clarke Sextett Plays André Audet hören wir Benny Carters When Lights Are Low mit solistischen Beiträgen von Kenny Clarke Schlagzeug, Roger Guérin Trompete, Billy Byers und Ned Peck Posaunen, René Uchtriger Piano und Pierre Michelot Bass.

René Oertrigère als Mitglied des Kenny Clark Sextetts anno 1956. Im Jahr darauf nahm Oertrigère an einer denkwürdigen Produktion teil, deren musikalische Resultate bis heute hell strahlen. Miles Davis hatte den Auftrag erhalten, für Louis Miles' Serie-Noir-Film Fahrstuhl zum Schafott die Musik zu schreiben und einzuspielen. Miles hatte keinerlei Übung und überdies auch keine Neigung, sich über Stoppuhr und Notenblatt zu beugen und eine Musik zu komponieren, die sekundengenau zu den Filmsequenzen passt. Er stellte sich also mit seinem franco-amerikanischen Quintett unter die Leinwand und die Musiker improvisierten frei weg zu den Bildern des laufenden Films. Derart unkonventionelle Spontanschöpfungen funktionieren normalerweise nicht im formstrengen und absolut auf Präzision angelegten Idiom der Filmmusik. Trotzdem wurde Miles Davis' Soundtrack zu L'Ascenseur pour l'Échafaud Kult. Und die Schallplatte mit der Filmmusik, die haben bestimmt nicht nur Louis Malle-Fans gekauft. René Oertrigère hatte bei der Soundtrack-Einspielung keinerlei solistische Einsätze. Seine Arbeit beschränkte sich darauf, die zumeist düsteren Basisakkorde für Miles Davis' schwebende Trompetentöne zu legen. René Oertrigère ist sicher bis heute stolz darauf, an dieser Produktion mitgewirkt zu haben. Die L'Ascenseur pour l'Échafaud Musik ist jedoch für seine pianistischen Fähigkeiten nicht repräsentativ. Wir verzichten deshalb auf ein Tonbeispiel und wenden uns lieber einer anderen charismatischen Band des französischen Jazz zu, dem Vokalensemble Les Double Six oder auch The Double Six of Paris. Die Gesangsgruppe mit dem einzigartigen Sound, in der Mimi Perrin, Christian Legrand und der heute als Organist wohlbekannte Eddie Lewis die berühmtesten Solisten waren, befasste sich mit Vorliebe mit dem Repertoire des Bebop, aber auch des Cool Jazz. Hören wir Boblicity, einen Titel, den Gil Evans unter dem Pseudonym Cleo Henry komponiert hat, das transkribierte Jerry Mulligan-Solo singt Claude Briodin, das Miles Davis-Solo Monique Aldebert. Und auch für René Oertrigère fällt ein Solo ab.

Drei Musiker, die seit den 1950er Jahren sehr, sehr häufig in gemeinsamen Bands vereint waren, bildeten ab 1960 ein bis in die Jazz-Neuzeit beständiges All-Star-Trio: René Oertreger, Pierre Michelot und Daniel Humer. Von diesem Meistertriumvirat hörten wir den Titel Blues Hume. René Oertreger, das ist nicht nur eine überragende Figur der französischen Jazzgeschichte, sein Einfluss und seine interpretatorische Präsenz wirken bis in die Gegenwart. Die hinreißende französische Jazzsängerin Anne Ducrot hat 2004 bei Dreyfus Jazz das von der Kritik in den höchsten Tönen gelobte Album Piano Piano aufgenommen. Dabei umgibt sie sich mit fünf der weltbesten Jazzpianisten: Chick Corea, Enrico Pierannunzi, Jackie Terrasson, Benoît de Menet und René Oertreger wechseln sich darin ab, Anne Ducrots intensiven Jazzgesang pianistisch zu flankieren. Natürlich setzt auch jeder Pianist individuelle solistische Marken. Von dieser sehr gelungenen CD hören wir zum Schluss der heutigen Folge Just in Time mit solistischen Perlen von Anne Ducrot und René Oertreger.

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Der schwedische Posaunist und Sänger Nils Landgren hatte sich für das internationale Jazzfestival St. Ingbert etwas sehr Besonderes einfallen lassen. Die Band, die er eigens für den Abend des 27. März 2009 zusammenstellte, bestand ausschließlich aus Frauen. Außer ihm selbst natürlich. Frauen sind ja als Sängerin mittlerweile längst keine Ausnahmeerscheinungen. Als Instrumentalistinnen dagegen haben sie leider aber immer noch den Exotinnenstatus. Nils Landgren meinte, dass es höchste Zeit sei, das zu ändern. Und so hat er diese Band zusammengestellt. Aus Schweden kam die Posaunistin Karin Hammer, aus Norwegen Hildgun Øyseth mit ihrer Trompete, aus Deutschland die Bassistin Eva Kruse, die Pianistin Anke Helfrich und die Gitarristin Sandra Hempel, aus Frankreich die Schlagzeugerin Julie Sondry und aus dem Saarland die Saxophonistin Nicole Johentgen. Jede der Musikerinnen trug eine Komposition zu dem Konzert bei und das Publikum honorierte die außergewöhnliche Leistung mit Standing Ovations. 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

Dankeschön, merci beaucoup. Herzlich willkommen, sage ich auch. Das ist ja ganz wunderbar, so viele Leute hier in St. Ingbert zu sehen. Und ich begrüße auch alle die 17 Millionen Leute, die denn heute Abend zuhören. Die Musik, die wir hier dieses Abend spielen, kommt von die Bandmitglieder in dieser ganz neuen Formation, Respect. Wir haben nie vorher zusammengespielt und für uns ist das wahrscheinlich mindestens so spannend, wie es ist für euch da im Publikum. Und ich fühle mich total wohl, so ist es. Jetzt geht's weiter mit mehr Musik. Die zwei ersten Stücke waren von, wie gesagt, von zwei von den Damen komponiert. Das erste, dieser Blues, war von Nicole und die zweite Nummer war von Julie. Und jetzt kommt ein Stück von Eva Kruse. Es nennt sich Thursday is the Last Day.

0: Eine Komposition von Anke Helfrich.
1: Das nennt sich Upper West Side.
0: Und davor haben wir ein Stück von Karin Hammer aus nördliches Schweden gehört. In nördliches Schweden kriegt man wahnsinnig Gutes zu essen. Dann wächst man auch viel. Ja. Karin Hammer. Dankeschön. Jetzt kommt ein Stück von Lisandra Hempel aus Hamburg. Und dieses Stück heißt What If?

Hildegunn Øyseth. And the band. Respect. Thank you. Merci. Thank you very much. Das, was Hildegunn gespielt hat, was uns ein ganz seit lange gestorbene, wie heißt das, ja, irgendwelche Tier, dieser Horn von einem Tier, das nimmt man dann weg und ja, spielt drauf einfach. Die Norwegen sind ganz hart. Okay, es geht weiter mit, ja, was total anderes.

Sandra Hempel. Dankeschön.

All right. Go down with your bad self. Da haben wir auch die junge Dame aus, ja, aus Schleswig-Holstein eigentlich, aber wohnt in Berlin und ist hochgradig schwanger heute. Das sieht man gut, nicht im Radio, aber hier auf der Bühne sieht man das gut. Und Eva ist super. Jetzt ein Stück auch von die Eva, das nennt sich Felicia.

dann versuchen zu machen, weil das passiert nicht so oft, dass so viele gute Musiker aus verschiedenen Ländern, die so gut aussieht, sich treffen. So ist es. Und vor allen Dingen ist es auch nicht so oft, dass es hier in St. Ingbert passiert, dass jemand aus Fischbach hier auf diese große Bühne in diese Fabrik spielt. Nicole Hensel. Und das ist also Fischbach Saarland, nicht das andere da bei Bodensee. Und die Nicole hat ein Stück komponiert und das ist sicher für uns, die aus ganz hohem Norden kommen, wo die Eisbären auf die Straßen laufen und alle Menschen laufen auch rum, aber nackt. Und das ist eiskalt. Also hier kommt ein Stück, das heißt Eisbärlied.

Dankeschön. Ein Stück von Colin Hammer war das. Criss Cross. Und diese Sendung, die wir miterlebt haben, alle im Publikum und wir auf der Bühne, ist nicht zu Ende, aber ja, es geht langsam voran. Und wir wollten so am Schluss eine kleine Widmung an einen von unseren großen Freunden und einen von den besten Musikern, die ich überhaupt kennengelernt habe. Er hieß Esbjørn Svensson und er war Pianist. Und ja, er ist ja nicht mehr bei uns, aber ich bin sicher, dass er zuhört. Hier kommt zwei Kompositionen von ihm. Die nennen sich Viaticum und Six Beauties on a Rooftop. Wir sagen Dankeschön und ja, schönen Abend noch hier in St. Ingbert und überall, wo, ja, wo man dieses Programm gehört haben. Also vielen Dank und auf Wiedersehen.

Einmal alle Musiker vorstellen. Am Piano und Electric Piano Anke Helfrich. Gitarre Sandra Hempel. Am Kontrabass Eva Kruse. Schlagzeug Julie Sori. Posaune Corinne Hamann. Trompete und Flügelhorn und alles Mögliche Hildegund Öysel. Und Sopran und Altsaxophon Nicole Henschen. Mein Name ist Nils Landgren.

Tausendmal Dankeschön. Dürfen wir noch was spielen, oder?

0: Vielen Dank für heute Abend. Respekt. Danke, Sandra, Eva, Julie, Colin, Jörn, Hildegard, Nils. Ja. Dankeschön, auf Wiedersehen in St. Ingbert. Beste Festival in Deutschland. Tschüss.
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2: U wie Ü und Ü wie Uchtriger. In dieser Ausgabe des Jazz-ABC werfen wir einen Blick in Nachbars Jazzgarten. Dass die französische Jazzszene von alters her besonders fruchtbar ist, weiß jeder, der sich auch nur ein wenig mit Jazz beschäftigt. Es ist deshalb immer wieder eine Freude, sich mit einem der gallischen Meistermusiker etwas näher zu beschäftigen. Heute wollen wir Ihr Interesse auf René Uchtriger lenken. Der Pariser Pianist, der übernächsten Monat sein 75. Lebensjahr vollenden wird, blickt jetzt schon auf ein eindrucksvolles Œuvre zurück. Das hat ihn in die Elite des französischen Jazz geführt und ihm auch außerhalb Frankreichs eine hohe Reputation verschafft. Bereits als 19-Jähriger taucht der begabte Pianist im Rampenlicht angesehener Pariser Jazzclubs auf. Wer wie René Uchtriger in den 1940er und 50er Jahren in der quirligen Jazzkapitale Paris aufgewachsen ist, der konnte auf Schritt und Tritt erstklassigen Anschauungsunterricht nehmen. In den Clubs der Seine-Metropole wimmelte es nur so von internationaler Jazzprominenz. Die Szene der Einheimischen und Zugereisten war offen und aufgeschlossen genug, auch junge Talente aus den eigenen Reihen rasch zu integrieren. Und so konnte ein begabter Musiker wie René Uchtriger schnell in den maßgeblichen Kreisen Fuß fassen. Schon 1953 bekommt er gute Jobs, etwa im Ensemble seines Freundes und jahrzehntelangen Partners Pierre Michelot. 1956 finden wir den Pianisten in den Working Bands von Miles Davis, Lester Young und Bobby Jaspar. Im Quintett des belgischen Saxophonisten sitzt neben ihm ein junger Gitarrist, der später als Schlagersänger und Chansonnier Karriere machen wird, Sacha Distel. Bei dem Werdegang des aufstrebenden Pianisten Uchtriger konnte es nur eine Frage der Zeit sein, wann Kenny Clarke ihn entdecken würde. Der berühmte amerikanische Drummer, einer der größten seiner Zunft im Modern Jazz, war in Paris sesshaft geworden und bestimmte den Pulsschlag der dortigen Jazzszene entscheidend mit. Im Oktober 1956 spielte Kenny Clarke mit seinem aus französischen und amerikanischen Musikern bestehenden Sextett eine Platte ein, auf der sich lauter Arrangements des Third-Stream-Komponisten André Audet zu einem faszinierenden Klangteppich zusammenfügen. Von dieser Scheibe »The Kenny Clarke Sextett Plays André Audet« hören wir Benny Carters »When Lights Are Low« mit solistischen Beiträgen von Kenny Clarke Schlagzeug, Roger Guérin Trompete, Billy Byers und Ned Peck Posaunen, René Uchtriger Piano und Pierre Michelot Bass.

René Oertreguer als Mitglied des Kenny Clarke Sextetts anno 1956. Im Jahr darauf nahm Oertreguer an einer denkwürdigen Produktion teil, deren musikalische Resultate bis heute hell strahlen. Miles Davis hatte den Auftrag erhalten, für Louis Miles' Serie-Noir-Film Fahrstuhl zum Schafott die Musik zu schreiben und einzuspielen. Miles hatte keinerlei Übung und überdies auch keine Neigung, sich über Stoppuhr und Notenblatt zu beugen und eine Musik zu komponieren, die sekundengenau zu den Filmsequenzen passt. Er stellte sich also mit seinem franco-amerikanischen Quintett unter die Leinwand und die Musiker improvisierten frei weg zu den Bildern des laufenden Films. Derart unkonventionelle Spontanschöpfungen funktionieren normalerweise nicht im formstrengen und absolut auf Präzision angelegten Idiom der Filmmusik. Trotzdem wurde Miles Davis' Soundtrack zu L'Ascenseur pour l'Échafaud Kult. Und die Schallplatte mit der Filmmusik, die haben bestimmt nicht nur Louis Malle-Fans gekauft. René Oertreguer hatte bei der Soundtrack-Einspielung keinerlei solistische Einsätze. Seine Arbeit beschränkte sich darauf, die zumeist düsteren Basisakkorde für Miles Davis' schwebende Trompetentöne zu legen. René Oertreguer ist sicher bis heute stolz darauf, an dieser Produktion mitgewirkt zu haben. Die L'Ascenseur pour l'Échafaud-Musik ist jedoch für seine pianistischen Fähigkeiten nicht repräsentativ. Wir verzichten deshalb auf ein Tonbeispiel und wenden uns lieber einer anderen charismatischen Band des französischen Jazz zu, dem Vokalensemble Les Double Six oder auch The Double Six of Paris. Die Gesangsgruppe mit dem einzigartigen Sound, in der Mimi Perrin, Christian Legrand und der heute als Organist wohlbekannte Eddie Lewis die berühmtesten Solisten waren, befasste sich mit Vorliebe mit dem Repertoire des Bebop, aber auch des Cool Jazz. Hören wir Boblicity, einen Titel, den Gil Evans unter dem Pseudonym Cleo Henry komponiert hat, das transkribierte Jerry Mulligan-Solo singt Claude Briodin, das Miles Davis-Solo Monique Aldebert. Und auch für René Oertreguer fällt ein Solo ab.

Drei Musiker, die seit den 1950er Jahren sehr, sehr häufig in gemeinsamen Bands vereint waren, bildeten ab 1960 ein bis in die Jazz-Neuzeit beständiges All-Star-Trio: René Oertreger, Pierre Michelot und Daniel Humer. Von diesem Meistertriumvirat hörten wir den Titel Blues Hume. René Oertreger, das ist nicht nur eine überragende Figur der französischen Jazzgeschichte, sein Einfluss und seine interpretatorische Präsenz wirken bis in die Gegenwart. Die hinreißende französische Jazzsängerin Anne Ducrot hat 2004 bei Dreyfus Jazz das von der Kritik in den höchsten Tönen gelobte Album Piano Piano aufgenommen. Dabei umgibt sie sich mit fünf der weltbesten Jazzpianisten: Chick Corea, Enrico Pierannunzi, Jackie Terrasson, Benoît de Menet und René Oertreger wechseln sich darin ab, Anne Ducrots intensiven Jazzgesang pianistisch zu flankieren. Natürlich setzt auch jeder Pianist individuelle solistische Marken. Von dieser sehr gelungenen CD hören wir zum Schluss der heutigen Folge Just in Time mit solistischen Perlen von Anne Ducrot und René Oertreger.

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Der schwedische Posaunist und Sänger Nils Landgren hatte sich für das internationale Jazzfestival St. Ingbert etwas sehr Besonderes einfallen lassen. Die Band, die er eigens für den Abend des 27. März 2009 zusammenstellte, bestand ausschließlich aus Frauen. Außer ihm selbst natürlich. Frauen sind ja als Sängerin mittlerweile längst keine Ausnahmeerscheinungen. Als Instrumentalistin dagegen haben sie leider aber immer noch den Exotinnenstatus. Nils Landgren meinte, dass es höchste Zeit sei, das zu ändern. Und so hat er diese Band zusammengestellt. Aus Schweden kam die Posaunistin Karin Hammer, aus Norwegen Hildkun Øyset mit ihrer Trompete, aus Deutschland die Bassistin Eva Kruse, die Pianistin Anke Helfrich und die Gitarristin Sandra Hempel, aus Frankreich die Schlagzeugerin Julie Sondry und aus dem Saarland die Saxophonistin Nicole Johentgen. Jede der Musikerinnen trug eine Komposition zu dem Konzert bei und das Publikum honorierte die außergewöhnliche Leistung mit Standing Ovations. 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

Dankeschön. Merci beaucoup. Herzlich willkommen, sage ich auch. Das ist ja ganz wunderbar, so viele Leute hier in St. Dingbert zu sehen. Und ich begrüße auch alle die 17 Millionen Leute, die denn heute Abend zuhören. Die Musik, die wir hier Abend, diesen Abend spielen, kommt von die Bandmitglieder in dieser ganz neuen Formation, Respect. Wir haben nie vorher zusammengespielt und für uns ist das wahrscheinlich mindestens so spannend, wie es ist für euch da im Publikum. Und ich fühle mich total wohl, so ist es. Jetzt geht's weiter mit mehr Musik. Die zwei ersten Stücke waren von, wie gesagt, von zwei von den Damen komponiert. Das erste, dieser Blues, war von Nicole und die zweite Nummer war von Julie. Und jetzt kommt ein Stück von Eva Kruse. Es nennt sich Thursday is the Last Day.

0: Eine Komposition von Anke Helfrich,
1: das nennt sich Upper West Side.
0: Und davor haben wir ein Stück von Karin Hammer aus nördliches Schweden gehört. In nördliches Schweden kriegt man wahnsinnig Gutes zu essen. Dann wächst man auch viel. Ja. Karin Hammer. Dankeschön. Jetzt kommt ein Stück von Lisandra Hempel aus Hamburg. Und dieses Stück heißt What If?

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Hildegunn Øyseth. And the band. Respect. Dankeschön. Merci. Thank you very much. Das, was Hildegunn gespielt hat, was uns ein ganz seit lange gestorbene, wie heißt das? Ja, irgendwelche Tier. Dieser Horn von einem Tier. Das nimmt man dann weg und ja, spielt drauf einfach. Die Norwegen sind ganz hart. Okay, es geht weiter mit, ja, was total anderes.

Sandra Hempel. Dankeschön.

All right. Go down with your bad self. Da haben wir auch die junge Dame aus, ja, aus Schleswig-Holstein eigentlich, aber wohnt in Berlin und ist hochgradig schwanger heute. Das sieht man gut, nicht im Radio, aber hier auf der Bühne sieht man das gut. Und Eva ist super. Jetzt ein Stück auch von die Eva, das nennt sich Felicia.

Herr Kruse, Hildegard Hösser und Anke Helfrich. Es ist ja so, dass wir haben ja, das ist ja ganz besonders, was wir hier heute Abend versuchen zu machen, weil das passiert nicht so oft, dass so viele gute Musiker aus verschiedenen Ländern, die so gut aussieht, sich treffen. So ist es. Und vor allen Dingen ist es auch nicht so oft, dass es hier in St. Ingbert passiert, dass jemand aus Fischbach hier auf dieser großen Bühne in dieser Fabrik spielt. Nicole Henschel. Und das ist also Fischbach Saarland, nicht das andere da bei Bodensee. Und die Nicole hat ein Stück komponiert und das ist sicher für uns, die aus ganz hohem Norden kommen, wo die Eisbären auf die Straßen laufen und alle Menschen laufen auch rum, aber nackt. Und das ist eiskalt. Also hier kommt ein Stück, das heißt Eisbärlied.

Dankeschön. Ein Stück von Colin Hammer war das. Criss Cross. Und diese Sendung, die wir miterlebt haben, alle im Publikum und wir auf der Bühne, ist nicht zu Ende, aber ja, es geht langsam voran. Und wir wollten so am Schluss eine kleine Widmung an einen von unseren großen Freunden und einen von den besten Musikern, die ich überhaupt kennengelernt habe. Er hieß Esbjørn Svensson und er war Pianist. Und ja, er ist ja nicht mehr bei uns, aber ich bin sicher, dass er zuhört. Hier kommt zwei Kompositionen von ihm, die nennen sich Viaticum und Six Beauties on a Rooftop. Wir sagen Dankeschön und ja, schönen Abend noch hier in St. Ingbert und überall, wo, ja, wo man dieses Programm gehört haben. Also vielen Dank und auf Wiedersehen.

Ihnen noch einmal alle Musiker vorstellt. Am Piano und Electric Piano Anke Helfrich. Gitarre Sandra Hempel. Am Kontrabass Eva Kruse. Schlagzeug Julie Sori. Posaune Corinne Hamann. Trompete und Flügelhorn und alles Mögliche Hildegund Öysel. Und Sopran und Altsaxophon Nicole Henschen. Mein Name ist Nils Landgren und wir sehen uns. Tschüss!

Tausendmal Dankeschön. Dürfen wir noch was spielen, oder?

0: Vielen Dank für heute Abend. Respekt. Danke, Sandra, Eva, Julie, Colin, Jörn, Hildegard, Nils. Ja. Dankeschön, auf Wiedersehen in St. Ingbert. Beste Festival in Deutschland. Tschüss.
1: 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Und hier geht's jetzt weiter mit dem Jazz-ABC mit Peter Michael Bitz.
2: U wie Ü und Ü wie Uchtriger. In dieser Ausgabe des Jazz-ABC werfen wir einen Blick in Nachbars Jazzgarten. Dass die französische Jazzszene von alters her besonders fruchtbar ist, weiß jeder, der sich auch nur ein wenig mit Jazz beschäftigt. Es ist deshalb immer wieder eine Freude, sich mit einem der gallischen Meistermusiker etwas näher zu beschäftigen. Heute wollen wir Ihr Interesse auf René Uchtriger lenken. Der Pariser Pianist, der übernächsten Monat sein 75. Lebensjahr vollenden wird, blickt jetzt schon auf ein eindrucksvolles Œuvre zurück. Das hat ihn in die Elite des französischen Jazz geführt und ihm auch außerhalb Frankreichs eine hohe Reputation verschafft. Bereits als 19-Jähriger taucht der begabte Pianist im Rampenlicht angesehener Pariser Jazzclubs auf. Wer wie René Uchtriger in den 1940er und 50er Jahren in der quirligen Jazzkapitale Paris aufgewachsen ist, der konnte auf Schritt und Tritt erstklassigen Anschauungsunterricht nehmen. In den Clubs der Seine-Metropole wimmelte es nur so von internationaler Jazzprominenz. Die Szene der Einheimischen und Zugereisten war offen und aufgeschlossen genug, auch junge Talente aus den eigenen Reihen rasch zu integrieren. Und so konnte ein begabter Musiker wie René Uchtriger schnell in den maßgeblichen Kreisen Fuß fassen. Schon 1953 bekommt er gute Jobs, etwa im Ensemble seines Freundes und jahrzehntelangen Partners Pierre Michelot. 1956 finden wir den Pianisten in den Working Bands von Miles Davis, Lester Young und Bobby Jaspar. Im Quintett des belgischen Saxophonisten sitzt neben ihm ein junger Gitarrist, der später als Schlagersänger und Chansonnier Karriere machen wird, Sacha Distel. Bei dem Werdegang des aufstrebenden Pianisten Uchtriger konnte es nur eine Frage der Zeit sein, wann Kenny Clarke ihn entdecken würde. Der berühmte amerikanische Drummer, einer der größten seiner Zunft im Modern Jazz, war in Paris sesshaft geworden und bestimmte den Pulsschlag der dortigen Jazzszene entscheidend mit. Im Oktober 1956 spielte Kenny Clarke mit seinem aus französischen und amerikanischen Musikern bestehenden Sextett eine Platte ein, auf der sich lauter Arrangements des Third-Stream-Komponisten André Audet zu einem faszinierenden Klangteppich zusammenfügen. Von dieser Scheibe The Kenny Clarke Sextett Plays André Audet hören wir Benny Carters When Lights Are Low mit solistischen Beiträgen von Kenny Clarke Schlagzeug, Roger Guérin Trompete, Billy Byers und Ned Peck Posaunen, René Uchtriger Piano und Pierre Michelot Bass.

René Oertrigère als Mitglied des Kenny Clark Sextetts anno 1956. Im Jahr darauf nahm Oertrigère an einer denkwürdigen Produktion teil, deren musikalische Resultate bis heute hell strahlen. Miles Davis hatte den Auftrag erhalten, für Louis Miles' Serie-Noir-Film Fahrstuhl zum Schafott die Musik zu schreiben und einzuspielen. Miles hatte keinerlei Übung und überdies auch keine Neigung, sich über Stoppuhr und Notenblatt zu beugen und eine Musik zu komponieren, die sekundengenau zu den Filmsequenzen passt. Er stellte sich also mit seinem franco-amerikanischen Quintett unter die Leinwand und die Musiker improvisierten frei weg zu den Bildern des laufenden Films. Derart unkonventionelle Spontanschöpfungen funktionieren normalerweise nicht im formstrengen und absolut auf Präzision angelegten Idiom der Filmmusik. Trotzdem wurde Miles Davis' Soundtrack zu L'Ascenseur pour l'Échafaud Kult. Und die Schallplatte mit der Filmmusik, die haben bestimmt nicht nur Louis Malle-Fans gekauft. René Oertrigère hatte bei der Soundtrack-Einspielung keinerlei solistische Einsätze. Seine Arbeit beschränkte sich darauf, die zumeist düsteren Basisakkorde für Miles Davis' schwebende Trompetentöne zu legen. René Oertrigère ist sicher bis heute stolz darauf, an dieser Produktion mitgewirkt zu haben. Die L'Ascenseur pour l'Échafaud Musik ist jedoch für seine pianistischen Fähigkeiten nicht repräsentativ. Wir verzichten deshalb auf ein Tonbeispiel und wenden uns lieber einer anderen charismatischen Band des französischen Jazz zu, dem Vokalensemble Les Double Six oder auch The Double Six of Paris. Die Gesangsgruppe mit dem einzigartigen Sound, in der Mimi Perrin, Christian Legrand und der heute als Organist wohlbekannte Eddie Lewis die berühmtesten Solisten waren, befasste sich mit Vorliebe mit dem Repertoire des Bebop, aber auch des Cool Jazz. Hören wir Boblicity, einen Titel, den Gil Evans unter dem Pseudonym Cleo Henry komponiert hat, das transkribierte Jerry Mulligan-Solo singt Claude Briodin, das Miles Davis-Solo Monique Aldebert. Und auch für René Oertrigère fällt ein Solo ab.

Drei Musiker, die seit den 1950er Jahren sehr, sehr häufig in gemeinsamen Bands vereint waren, bildeten ab 1960 ein bis in die Jazz-Neuzeit beständiges All-Star-Trio: René Oertreger, Pierre Michelot und Daniel Humer. Von diesem Meistertriumvirat hörten wir den Titel Blues Hume. René Oertreger, das ist nicht nur eine überragende Figur der französischen Jazzgeschichte, sein Einfluss und seine interpretatorische Präsenz wirken bis in die Gegenwart. Die hinreißende französische Jazzsängerin Anne Ducrot hat 2004 bei Dreyfus Jazz das von der Kritik in den höchsten Tönen gelobte Album Piano Piano aufgenommen. Dabei umgibt sie sich mit fünf der weltbesten Jazzpianisten: Chick Corea, Enrico Pierannunzi, Jackie Terrasson, Benoît de Menet und René Oertreger wechseln sich darin ab, Anne Ducrots intensiven Jazzgesang pianistisch zu flankieren. Natürlich setzt auch jeder Pianist individuelle solistische Marken. Von dieser sehr gelungenen CD hören wir zum Schluss der heutigen Folge Just in Time mit solistischen Perlen von Anne Ducrot und René Oertreger.

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Der schwedische Posaunist und Sänger Nils Landgren hatte sich für das internationale Jazzfestival St. Ingbert etwas sehr Besonderes einfallen lassen. Die Band, die er eigens für den Abend des 27. März 2009 zusammenstellte, bestand ausschließlich aus Frauen. Außer ihm selbst natürlich. Frauen sind ja als Sängerin mittlerweile längst keine Ausnahmeerscheinungen. Als Instrumentalistinnen dagegen haben sie leider aber immer noch den Exotinnenstatus. Nils Landgren meinte, dass es höchste Zeit sei, das zu ändern. Und so hat er diese Band zusammengestellt. Aus Schweden kam die Posaunistin Karin Hammer, aus Norwegen Hildgun Øyseth mit ihrer Trompete, aus Deutschland die Bassistin Eva Kruse, die Pianistin Anke Helfrich und die Gitarristin Sandra Hempel, aus Frankreich die Schlagzeugerin Frisch und die Gitarristin Sandra Hempel, aus Frankreich die Schlagzeugerin Julie Sondry und aus dem Saarland die Saxophonistin Nicole Johentgen.

Dankeschön, merci beaucoup. Herzlich willkommen, sage ich auch. Das ist ja ganz wunderbar, so viele Leute hier in St. Ingbert zu sehen. Und ich begrüße auch alle die 17 Millionen Leute, die denn heute Abend zuhören. Die Musik, die wir hier Abend, diesen Abend spielen, kommt von die Bandmitglieder in dieser ganz neuen Formation, Respect. Wir haben nie vorher zusammengespielt und für uns ist das wahrscheinlich mindestens so spannend, wie es ist für euch da im Publikum. Und ich fühle mich total wohl, so ist es. Jetzt geht's weiter mit mehr Musik. Die zwei ersten Stücke war von, wie gesagt, von zwei von den Damen komponiert. Das erste, dieser Blues, war von Nicole und die zweite Nummer war von Julie. Und jetzt kommt ein Stück von Eva Kruse. Es nennt sich Thursday is the Last Day.

0: eine Komposition von Anke Helfrich.
1: Das nennt sich Upper West Side. Und davor haben wir ein Stück von Karin Hammer aus nördliches Schweden gehört. In nördliches Schweden kriegt man wahnsinnig Gutes zu essen. Dann wächst man auch viel. Ja. Karin Hammer. Dankeschön. Jetzt kommt ein Stück von Lisandra Hempel aus Hamburg. Und dieses Stück heißt What If?

Hildegunn Øyseth. And the band. Please back. Dankeschön. Merci. Thank you very much. Das, was Hildegunn gespielt hat, was uns ein ganz seit lange gestorbene, wie heißt das? Ja, irgendwelche Tier, dieser Horn von einem Tier. Das nimmt man dann weg und ja, spielt drauf einfach. Die Norwegen sind ganz hart. Okay, es geht weiter mit, ja, was total anderes.

Sandra Hempel. Dankeschön.

All right. Go down with your bad self. Da haben wir auch die junge Dame aus, ja, aus Schleswig-Holstein eigentlich, aber wohnt in Berlin und ist hochgradig schwanger heute. Das sieht man gut, nicht im Radio, aber hier auf der Bühne sieht man das gut. Und Eva ist super. Jetzt ein Stück auch von die Eva, das nennt sich Felicia.

Ich sage Grüße, viele Grüße an Özet und Anke Helfrich. Es ist ja so, dass wir haben ja, das ist ja ganz besonders, was wir hier heute Abend versuchen zu machen, weil das passiert nicht so oft, dass so viele gute Musiker aus verschiedenen Ländern, die so gut aussieht, sich treffen. So ist es. Und vor allen Dingen ist es auch nicht so oft, dass es hier in St. Ingbert passiert, dass jemand aus Fischbach hier auf diese große Bühne, in diese Fabrik spielt. Nicole Henschel. Und das ist also Fischbach Saarland, nicht das andere da, bei Bodensee. Und die Nicole hat ein Stück komponiert und das ist sicher für uns, die aus ganz hohem Norden kommen, wo die Eisbären auf die Straßen laufen und alle Menschen laufen auch rum, aber nackt. Und das ist eiskalt. Also hier kommt ein Stück, das heißt Eisbärlied.

Dankeschön. Ein Stück von Colin Hammer war das. Criss Cross. Und diese Sendung, die wir miterlebt haben, alle im Publikum und wir auf der Bühne, ist nicht zu Ende, aber ja, es geht langsam voran. Und wir wollten so am Schluss eine kleine Widmung an einen von unseren großen Freunden und einen von den besten Musikern, die ich überhaupt kennengelernt habe. Er hieß Esbjørn Svensson und er war Pianist. Und ja, er ist ja nicht mehr bei uns, aber ich bin sicher, dass er zuhört. Hier kommt zwei Kompositionen von ihm. Die nennen sich Viaticum und Six Beauties on a Rooftop. Wir sagen Dankeschön und ja, schönen Abend noch hier in St. Ingbert und überall, wo, ja, wo man dieses Programm gehört haben. Also vielen Dank und auf Wiedersehen.

Einmal alle Musiker vorstellt. Am Piano und Electric Piano Anke Helfrich. Gitarre Sandra Hempel. Am Kontrabass Eva Kruse. Schlagzeug Julie Souris. Posaune Corinne Hamann. Trompete und Flügelhorn und alles Mögliche Hildegun Öysel. Und Sopran und Altsaxophon Nicole Henschen. Mein Name ist Nils Lange.

Tausendmal Dankeschön. Dürfen wir noch was spielen, oder?

0: Vielen Dank für heute Abend. Respekt. Danke, Sandra, Eva, Juli, Colin, Jörn, Hildegard, Nils. Ja. Dankeschön, auf Wiedersehen in Sankt-Ingbert. Beste Festival in Deutschland. Tschüss.
1: Das war das Konzert der Band Nils Landgren Respekt auf dem Internationalen Jazzfestival St. Ingbert 2009. Und hier geht's jetzt weiter mit dem Jazz-ABC mit Peter Michael Bitz.
2: U wie Ü und Ü wie Uchtriger. In dieser Ausgabe des Jazz-ABC werfen wir einen Blick in Nachbars Jazzgarten. Dass die französische Jazzszene von alters her besonders fruchtbar ist, weiß jeder, der sich auch nur ein wenig mit Jazz beschäftigt. Es ist deshalb immer wieder eine Freude, sich mit einem der gallischen Meistermusiker etwas näher zu beschäftigen. Heute wollen wir Ihr Interesse auf René Uchtriger lenken. Der Pariser Pianist, der übernächsten Monat sein 75. Lebensjahr vollenden wird, blickt jetzt schon auf ein eindrucksvolles Œuvre zurück. Das hat ihn in die Elite des französischen Jazz geführt und ihm auch außerhalb Frankreichs eine hohe Reputation verschafft. Bereits als 19-Jähriger taucht der begabte Pianist im Rampenlicht angesehener Pariser Jazzclubs auf. Wer wie René Uchtriger in den 1940er und 50er Jahren in der quirligen Jazzkapitale Paris aufgewachsen ist, der konnte auf Schritt und Tritt erstklassigen Anschauungsunterricht nehmen. In den Clubs der Seine-Metropole wimmelte es nur so von internationaler Jazzprominenz. Die Szene der Einheimischen und Zugereisten war offen und aufgeschlossen genug, auch junge Talente aus den eigenen Reihen rasch zu integrieren. Und so konnte ein begabter Musiker wie René Uchtriger schnell in den maßgeblichen Kreisen Fuß fassen. Schon 1953 bekommt er gute Jobs, etwa im Ensemble seines Freundes und jahrzehntelangen Partners Pierre Michelot. 1956 finden wir den Pianisten in den Working Bands von Miles Davis, Lester Young und Bobby Jaspar. Im Quintett des belgischen Saxophonisten sitzt neben ihm ein junger Gitarrist, der später als Schlagersänger und Chansonnier Karriere machen wird, Sacha Distel. Bei dem Werdegang des aufstrebenden Pianisten Uchtriger konnte es nur eine Frage der Zeit sein, wann Kenny Clarke ihn entdecken würde. Der berühmte amerikanische Drummer, einer der größten seiner Zunft im Modern Jazz, war in Paris sesshaft geworden und bestimmte den Pulsschlag der dortigen Jazzszene entscheidend mit. Im Oktober 1956 spielte Kenny Clarke mit seinem aus französischen und amerikanischen Musikern bestehenden Sextett eine Platte ein, auf der sich lauter Arrangements des Third-Stream-Komponisten André Audet zu einem faszinierenden Klangteppich zusammenfügen. Von dieser Scheibe »The Kenny Clarke Sextett Plays André Audet« hören wir Benny Carters »When Lights Are Low« mit solistischen Beiträgen von Kenny Clarke Schlagzeug, Roger Guérin Trompete, Billy Byers und Ned Peck Posaunen, René Uchtriger Piano und Pierre Michelot Bass.

René Oertrigère als Mitglied des Kenny Clarke Sextetts anno 1956. Im Jahr darauf nahm Oertrigère an einer denkwürdigen Produktion teil, deren musikalische Resultate bis heute hell strahlen. Miles Davis hatte den Auftrag erhalten, für Louis Miles' Serie-Noir-Film Fahrstuhl zum Schafott die Musik zu schreiben und einzuspielen. Miles hatte keinerlei Übung und überdies auch keine Neigung, sich über Stoppuhr und Notenblatt zu beugen und eine Musik zu komponieren, die sekundengenau zu den Filmsequenzen passt. Er stellte sich also mit seinem franco-amerikanischen Quintett unter die Leinwand und die Musiker improvisierten frei weg zu den Bildern des laufenden Films. Derart unkonventionelle Spontanschöpfungen funktionieren normalerweise nicht im formstrengen und absolut auf Präzision angelegten Idiom der Filmmusik. Trotzdem wurde Miles Davis' Soundtrack zu L'Ascenseur pour l'Échafaud Kult. Und die Schallplatte mit der Filmmusik, die haben bestimmt nicht nur Louis Malle-Fans gekauft. René Oertrigère hatte bei der Soundtrack-Einspielung keinerlei solistische Einsätze. Seine Arbeit beschränkte sich darauf, die zumeist düsteren Basisakkorde für Miles Davis' schwebende Trompetentöne zu legen. René Oertrigère ist sicher bis heute stolz darauf, an dieser Produktion mitgewirkt zu haben. Die L'Ascenseur pour l'Échafaud-Musik ist jedoch für seine pianistischen Fähigkeiten nicht repräsentativ. Wir verzichten deshalb auf ein Tonbeispiel und wenden uns lieber einer anderen charismatischen Band des französischen Jazz zu, dem Vokalensemble Les Double Six oder auch The Double Six of Paris. Die Gesangsgruppe mit dem einzigartigen Sound, in der Mimi Perrin, Christian Legrand und der heute als Organist wohlbekannte Eddie Lewis die berühmtesten Solisten waren, befasste sich mit Vorliebe mit dem Repertoire des Bebop, aber auch des Cool Jazz. Hören wir Bob Licity, einen Titel, den Gil Evans unter dem Pseudonym Cleo Henry komponiert hat, das transkribierte Jerry Mulligan-Solo singt Claude Briodin, das Miles Davis-Solo Monique Aldebert. Und auch für René Oertrigère fällt ein Solo ab.

Drei Musiker, die seit den 1950er Jahren sehr, sehr häufig in gemeinsamen Bands vereint waren, bildeten ab 1960 ein bis in die Jazz-Neuzeit beständiges All-Star-Trio: René Oertreguer, Pierre Michelot und Daniel Humer. Von diesem Meistertriumvirat hörten wir den Titel Blues Hume. René Oertreguer, das ist nicht nur eine überragende Figur der französischen Jazzgeschichte, sein Einfluss und seine interpretatorische Präsenz wirken bis in die Gegenwart. Die hinreißende französische Jazzsängerin Anne Ducrot hat 2004 bei Dreyfus Jazz das von der Kritik in den höchsten Tönen gelobte Album Piano Piano aufgenommen. Dabei umgibt sie sich mit 5 der weltbesten Jazzpianisten: Chick Corea, Enrico Pierannunzi, Jackie Terrasson, Benoit de Menet und René Oertreguer wechseln sich darin ab, Anne Ducrots intensiven Jazzgesang pianistisch zu flankieren. Natürlich setzt auch jeder Pianist individuelle solistische Marken. Von dieser sehr gelungenen CD hören wir zum Schluss der heutigen Folge Just in Time mit solistischen Perlen von Anne Ducrot und René Oertreguer.

aber immer noch den Exotinnenstatus. Nils Landgren meinte, dass es höchste Zeit sei, das zu ändern. Und so hat er diese Band zusammengestellt. Aus Schweden kam die Posaunistin Karin Hammer, aus Norwegen Hildgun Øyseth mit ihrer Trompete, aus Deutschland die Bassistin Eva Kruse, die Pianistin Anke Helfrich und die Gitarristin Sandra Hempel, aus Frankreich die Schlagzeugerin Julie Sondry und aus dem Saarland die Saxophonistin Nicole Johentgen. Jede der Musikerinnen trug eine Komposition zu dem Konzert bei und das Publikum honorierte die außergewöhnliche Leistung mit Standing Ovations. 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

Dankeschön, merci beaucoup. Herzlich willkommen, sage ich auch. Das ist ja ganz wunderbar, so viele Leute hier in St. Ingbert zu sehen. Und ich begrüße auch alle die 17 Millionen Leute, die denn heute Abend zuhören. Die Musik, die wir hier dieses Abend spielen, kommt von die Bandmitglieder in dieser ganz neue Formation, Respect. Wir haben nie vorher zusammengespielt und für uns ist das wahrscheinlich mindestens so spannend, wie es ist für euch da im Publikum. Und ich fühle mich total wohl, so ist es. Jetzt geht's weiter mit mehr Musik. Die zwei ersten Stücke waren von, wie gesagt, von zwei von den Damen komponiert. Das erste, dieser Blues, war von Nicole und die zweite Nummer war von Julie. Und jetzt kommt ein Stück von Eva Kruse. Es nennt sich Thursday is the Last Day.

0: Eine Komposition von Anke Helfrich.
1: Das nennt sich Upper West Side. Und davor haben wir ein Stück von Karin Hammer aus nördliches Schweden gehört. In nördliches Schweden kriegt man wahnsinnig Gutes zu essen. Dann wächst man auch viel. Ja. Karin Hammer. Dankeschön. Jetzt kommt ein Stück von Lisandra Hempel aus Hamburg. Und dieses Stück heißt What If?

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Hildegunn Øyseth. And the band. Respect. Dankeschön. Merci. Thank you very much. Das, was Hildegunn gespielt hat, was uns ein ganz seit lange gestorbene, wie heißt das? Ja, irgendwelche Tier. Dieser Horn von einem Tier. Das nimmt man dann weg und ja, spielt drauf einfach. Die Norwegen sind ganz hart. Okay, es geht weiter mit, ja, was total anderes.

Sandra Hempel. Dankeschön.

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1: Da haben wir auch die junge Dame aus, ja, aus Schleswig-Holstein eigentlich, aber wohnt in Berlin und ist hochgradig schwanger heute. Das sieht man gut, nicht im Radio, aber hier auf der Bühne sieht man das gut. Und Eva ist super. Jetzt ein Stück auch von die Eva, das nennt sich Felicia.

Jutta Kruse, Hildegard Hösser und Anke Helfrich. Es ist ja so, dass wir haben ja, das ist ja ganz besonders, was wir hier heute Abend versuchen zu machen, weil das passiert nicht so oft, dass so viele gute Musiker aus verschiedenen Ländern, die so gut aussieht, sich treffen. So ist es. Und vor allen Dingen ist es auch nicht so oft, dass es hier in St. Ingbert passiert, dass jemand aus Fischbach hier auf diese große Bühne, in diese Fabrik spielt. Nicole Henschel. Und das ist also Fischbach-Saarland, nicht das andere da, bei Bodensee. Und die Nicole hat ein Stück komponiert und das ist sicher für uns, die aus ganz hohen Norden kommen, wo die Eisbären auf die Straßen laufen und alle Menschen laufen auch rum, aber nackt. Und das ist eiskalt. Also hier kommt ein Stück, das heißt Eisbärlied.

Dankeschön. Ein Stück von Colin Hammer war das. Criss Cross. Und diese Sendung, die wir miterlebt haben, alle im Publikum und wir auf der Bühne, ist nicht zu Ende, aber ja, es geht langsam voran. Und wir wollten so am Schluss eine kleine Widmung an einen von unseren großen Freunden und einen von den besten Musikern, die ich überhaupt kennengelernt habe. Er hieß Esbjørn Svensson und er war Pianist. Und ja, er ist ja nicht mehr bei uns, aber ich bin sicher, dass er zuhört. Hier kommt zwei Kompositionen von ihm, die nennen sich Viaticum und Six Beauties on a Rooftop. Wir sagen Dankeschön und ja, schönen Abend noch hier in St. Ingbert und überall, wo, ja, wo man dieses Programm gehört haben. Also vielen Dank und auf Wiedersehen.

gerne noch einmal alle Musiker vorstellen. Am Piano und Electric Piano Anke Helfrich. Gitarre Sandra Hempel. Am Kontrabass Eva Kruse. Schlagzeug Julie Sori. Posaune Corinne Hamann. Trompete und Flügelhorn und alles Mögliche Hildegund Öyfel. Und Sopran und Altsaxophon Nicole Henschen. Mein Name ist Nils Landgren und wir sehen uns. Tschüss!

Tausendmal Dankeschön. Dürfen wir noch was spielen, oder?

0: Vielen Dank für heute Abend. Respekt. Danke, Sandra, Eva, Julie, Colin, Jörn, Hildegard, Nils. Ja. Dankeschön, auf Wiedersehen in Sankt-Ingbert. Beste Festival in Deutschland. Tschüss.
1: Das war das Konzert der Band Nils Landgren Respekt auf dem Internationalen Jazzfestival St. Ingbert 2009. Und hier geht's jetzt weiter mit dem Jazz-ABC mit Peter Michael Bitz.
2: U wie Ü und Ü wie Uchtriger. In dieser Ausgabe des Jazz-ABC werfen wir einen Blick in Nachbars Jazzgarten. Dass die französische Jazzszene von alters her besonders fruchtbar ist, weiß jeder, der sich auch nur ein wenig mit Jazz beschäftigt. Es ist deshalb immer wieder eine Freude, sich mit einem der gallischen Meistermusiker etwas näher zu beschäftigen. Heute wollen wir Ihr Interesse auf René Uchtriger lenken. Der Pariser Pianist, der übernächsten Monat sein 75. Lebensjahr vollenden wird, blickt jetzt schon auf ein eindrucksvolles Œuvre zurück. Das hat ihn in die Elite des französischen Jazz geführt und ihm auch außerhalb Frankreichs eine hohe Reputation verschafft. Bereits als 19-Jähriger taucht der begabte Pianist im Rampenlicht angesehener Pariser Jazzclubs auf. Wer wie René Uchtriger in den 1940er und 50er Jahren in der quirligen Jazzkapitale Paris aufgewachsen ist, der konnte auf Schritt und Tritt erstklassigen Anschauungsunterricht nehmen. In den Clubs der Seine-Metropole wimmelte es nur so von internationaler Jazzprominenz. Die Szene der Einheimischen und Zugereisten war offen und aufgeschlossen genug, auch junge Talente aus den eigenen Reihen rasch zu integrieren. Und so konnte ein begabter Musiker wie René Uchtriger schnell in den maßgeblichen Kreisen Fuß fassen. Schon 1953 bekommt er gute Jobs, etwa im Ensemble seines Freundes und jahrzehntelangen Partners Pierre Michelot. 1956 finden wir den Pianisten in den Working Bands von Miles Davis, Lester Young und Bobby Jaspar. Im Quintett des belgischen Saxophonisten sitzt neben ihm ein junger Gitarrist, der später als Schlagersänger und Chansonnier Karriere machen wird, Sacha Distel. Bei dem Werdegang des aufstrebenden Pianisten Uchtriger konnte es nur eine Frage der Zeit sein, wann Kenny Clarke ihn entdecken würde. Der berühmte amerikanische Drummer, einer der größten seiner Zunft im Modern Jazz, war in Paris sesshaft geworden und bestimmte den Pulsschlag der dortigen Jazzszene entscheidend mit. Im Oktober 1956 spielte Kenny Clarke mit seinem aus französischen und amerikanischen Musikern bestehenden Sextett eine Platte ein, auf der sich lauter Arrangements des Third-Stream-Komponisten André Audet zu einem faszinierenden Klangteppich zusammenfügen. Von dieser Scheibe The Kenny Clarke Sextett Plays André Audet hören wir Benny Carters When Lights Are Low mit solistischen Beiträgen von Kenny Clarke Schlagzeug, Roger Guérin Trompete, Billy Byers und Ned Peck Posaunen, René Uchtriger Piano und Pierre Michelot Bass.

René Oertrigère als Mitglied des Kenny Clark Sextetts anno 1956. Im Jahr darauf nahm Oertrigère an einer denkwürdigen Produktion teil, deren musikalische Resultate bis heute hell strahlen. Miles Davis hatte den Auftrag erhalten, für Louis Miles' Serie-Noir-Film Fahrstuhl zum Schafott die Musik zu schreiben und einzuspielen. Miles hatte keinerlei Übung und überdies auch keine Neigung, sich über Stoppuhr und Notenblatt zu beugen und eine Musik zu komponieren, die sekundengenau zu den Filmsequenzen passt. Er stellte sich also mit seinem franco-amerikanischen Quintett unter die Leinwand und die Musiker improvisierten frei weg zu den Bildern des laufenden Films. Derart unkonventionelle Spontanschöpfungen funktionieren normalerweise nicht im formstrengen und absolut auf Präzision angelegten Idiom der Filmmusik. Trotzdem wurde Miles Davis' Soundtrack zu L'Ascenseur pour l'Échafaud Kult. Und die Schallplatte mit der Filmmusik, die haben bestimmt nicht nur Louis Malle-Fans gekauft. René Oertrigère hatte bei der Soundtrack-Einspielung keinerlei solistische Einsätze. Seine Arbeit beschränkte sich darauf, die zumeist düsteren Basisakkorde für Miles Davis' schwebende Trompetentöne zu legen. René Oertrigère ist sicher bis heute stolz darauf, an dieser Produktion mitgewirkt zu haben. Die L'Ascenseur pour l'Échafaud-Musik ist jedoch für seine pianistischen Fähigkeiten nicht repräsentativ. Wir verzichten deshalb auf ein Tonbeispiel und wenden uns lieber einer anderen charismatischen Band des französischen Jazz zu, dem Vokalensemble Les Double Six oder auch The Double Six of Paris. Die Gesangsgruppe mit dem einzigartigen Sound, in der Mimi Perrin, Christian Legrand und der heute als Organist wohlbekannte Eddie Lewis die berühmtesten Solisten waren, befasste sich mit Vorliebe mit dem Repertoire des Bebop, aber auch des Cool Jazz. Hören wir Boblicity, einen Titel, den Gil Evans unter dem Pseudonym Cleo Henry komponiert hat, das transkribierte Jerry Mulligan-Solo singt Claude Briodin, das Miles Davis-Solo Monique Aldebert. Und auch für René Oertrigère fällt ein Solo ab.

Drei Musiker, die seit den 1950er Jahren sehr, sehr häufig in gemeinsamen Bands vereint waren, bildeten ab 1960 ein bis in die Jazz-Neuzeit beständiges All-Star-Trio: René Oertreguer, Pierre Michelot und Daniel Humer. Von diesem Meistertriumvirat hörten wir den Titel Blues Hume. René Oertreguer, das ist nicht nur eine überragende Figur der französischen Jazzgeschichte, sein Einfluss und seine interpretatorische Präsenz wirken bis in die Gegenwart. Die hinreißende französische Jazzsängerin Anne Ducrot hat 2004 bei Dreyfus Jazz das von der Kritik in den höchsten Tönen gelobte Album Piano Piano aufgenommen. Dabei umgibt sie sich mit fünf der weltbesten Jazzpianisten: Chick Corea, Enrico Pieranunzi, Jackie Terrasson, Benoît de Menet und René Oertreguer wechseln sich darin ab, Anne Ducrots intensiven Jazzgesang pianistisch zu flankieren. Natürlich setzt auch jeder Pianist individuelle solistische Marken. Von dieser sehr gelungenen CD hören wir zum Schluss der heutigen Folge Just in Time mit solistischen Perlen von Anne Ducrot und René Oertreguer.

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Der schwedische Posaunist und Sänger Nils Landgren hatte sich für das internationale Jazzfestival St. Ingbert etwas sehr Besonderes einfallen lassen. Die Band, die er eigens für den Abend des 27. März 2009 zusammenstellte, bestand ausschließlich aus Frauen. Außer ihm selbst natürlich. Frauen sind ja als Sängerin mittlerweile längst keine Ausnahmeerscheinungen. Als Instrumentalistin dagegen haben sie leider aber immer noch den Exotinnenstatus. Nils Landgren meinte, dass es höchste Zeit sei, das zu ändern. Und so hat er diese Band zusammengestellt. Aus Schweden kam die Posaunistin Karin Hammer, aus Norwegen Hildgun Øyset mit ihrer Trompete, aus Deutschland die Bassistin Eva Kruse, die Pianistin Anke Helfrich und die Gitarristin Sandra Hempel, aus Frankreich die Schlagzeugerin Julie Sondry und aus dem Saarland die Saxophonistin Nicole Johentgen. Jede der Musikerinnen trug eine Komposition zu dem Konzert bei und das Publikum honorierte die außergewöhnliche Leistung mit Standing Ovations. 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

Dankeschön. Merci beaucoup. Herzlich willkommen, sage ich auch. Das ist ja ganz wunderbar, so viele Leute hier in St. Dingbert zu sehen. Und ich begrüße auch alle die 17 Millionen Leute, die denn heute Abend zuhören. Die Musik, die wir hier Abend, diesen Abend spielen, kommt von die Bandmitglieder in dieser ganz neuen Formation, Respect. Wir haben nie vorher zusammengespielt und für uns ist das wahrscheinlich mindestens so spannend, wie es ist für euch da im Publikum. Und ich fühle mich total wohl, so ist es. Jetzt geht's weiter mit mehr Musik. Die zwei ersten Stücke waren von, wie gesagt, von zwei von den Damen komponiert. Das erste, dieser Blues, war von Nicole und die zweite Nummer war von Julie. Und jetzt kommt ein Stück von Eva Kruse. Es nennt sich Thursday is the last day.

0: Eine Komposition von Anke Helfrich,
1: das nennt sich Upper West Side.
0: Und davor haben wir ein Stück von Karin Hammer aus nördliches Schweden gehört. In nördliches Schweden kriegt man wahnsinnig Gutes zu essen. Dann wächst man auch viel. Ja. Karin Hammer. Dankeschön. Jetzt kommt ein Stück von Lisandra Hempel aus Hamburg. Und dieses Stück heißt What If?

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Hildegunn Øyseth. And the band. Please back. Dankeschön. Merci. Thank you very much. Das, was Hildegunn gespielt hat, was uns ein ganz seit lange gestorbene, wie heißt das? Ja, irgendwelche Tier. Dieser Horn von einem Tier. Das nimmt man dann weg und ja, spielt drauf einfach. Die Norwegen sind ganz hart. Okay, es geht weiter mit was total anderes.

Sandra Hempel. Dankeschön.

All right. Go down with your bad self. Da haben wir auch die junge Dame aus, ja, aus Schleswig-Holstein eigentlich, aber wohnt in Berlin und ist hochgradig schwanger heute. Das sieht man gut, nicht im Radio, aber hier auf der Bühne sieht man das gut. Und Eva ist super. Jetzt ein Stück auch von die Eva, das nennt sich Felicia.

0: Eva Kruse, Hildegard Öffert
1: und Anke Helfrich.
0: Es ist ja so, dass wir haben ja, das ist ja ganz besonders, was wir hier heute Abend versuchen zu machen, weil das passiert nicht so oft, dass so viele gute Musiker aus verschiedenen Ländern, die so gut aussieht, sich treffen. So ist es.

Und vor allen Dingen ist es auch nicht so oft, dass es hier in St. Ingbert passiert, dass jemand aus Fischbach hier auf diese große Bühne in diese Fabrik spielt. Nicole Hensche. Und das ist also Fischbach Saarland, nicht das andere da bei Bodensee. Und die Nicole hat ein Stück komponiert und das ist sicher für uns, die aus ganz hohen Norden kommen, wo die Eisbären auf die Straßen laufen und alle Menschen laufen auch rum, aber nackt. Und das ist eiskalt. Also hier kommt ein Stück, das heißt Eisbärlied.

Dankeschön. Ein Stück von Colin Hammer war das. Criss Cross. Und diese Sendung, die wir miterlebt haben, alle im Publikum und wir auf der Bühne, ist nicht zu Ende, aber ja, es geht langsam voran. Und wir wollten so am Schluss eine kleine Widmung an einen von unseren großen Freunden und einen von den besten Musikern, die ich überhaupt kennengelernt habe. Er hieß Esbjørn Svensson und er war Pianist. Und ja, er ist ja nicht mehr bei uns, aber ich bin sicher, dass er zuhört. Hier kommt zwei Kompositionen von ihm. Die nennen sich Viaticum und Six Beauties on a Rooftop. Wir sagen Dankeschön und ja, schönen Abend noch hier in St. Ingbert und überall, wo, ja, wo man dieses Programm gehört haben. Also vielen Dank und auf Wiedersehen.

gerne noch einmal alle Musiker vorstellen. Am Piano und Electric Piano Anke Helfrich. Gitarre Sandra Hempel. Am Kontrabass Eva Kruse. Schlagzeug Julie Souris. Posaune Corinne Hamann. Trompete und Flügelhorn und alles Mögliche Hildegund Öysel. Und Sopran und Altsaxophon Nicole Henschen. Mein Name ist Nils Landgren und wir sehen uns. Tschüss!

Tausendmal Dankeschön. Dürfen wir noch was spielen, oder?

0: Vielen Dank für heute Abend. Respekt. Danke, Sandra, Eva, Julie, Colin, Jörn, Hildegard, Nils. Ja. Dankeschön, auf Wiedersehen in St. Ingbert. Beste Festival in Deutschland. Tschüss.
1: Das war das Konzert der Band Nils Landgren Respekt auf dem Internationalen Jazzfestival St. Ingbert 2009. Und hier geht's jetzt weiter mit dem Jazz-ABC mit Peter Michael Bitz.
2: U wie Ü und Ü wie Uchtriger. In dieser Ausgabe des Jazz-ABC werfen wir einen Blick in Nachbars Jazzgarten. Dass die französische Jazzszene von alters her besonders fruchtbar ist, weiß jeder, der sich auch nur ein wenig mit Jazz beschäftigt. Es ist deshalb immer wieder eine Freude, sich mit einem der gallischen Meistermusiker etwas näher zu beschäftigen. Heute wollen wir Ihr Interesse auf René Uchtriger lenken. Der Pariser Pianist, der übernächsten Monat sein 75. Lebensjahr vollenden wird, blickt jetzt schon auf ein eindrucksvolles Œuvre zurück. Das hat ihn in die Elite des französischen Jazz geführt und ihm auch außerhalb Frankreichs eine hohe Reputation verschafft. Bereits als 19-Jähriger taucht der begabte Pianist im Rampenlicht angesehener Pariser Jazzclubs auf. Wer wie René Uchtriger in den 1940er und 50er Jahren in der quirligen Jazzkapitale Paris aufgewachsen ist, der konnte auf Schritt und Tritt erstklassigen Anschauungsunterricht nehmen. In den Clubs der Seine-Metropole wimmelte es nur so von internationaler Jazzprominenz. Die Szene der Einheimischen und Zugereisten war offen und aufgeschlossen genug, auch junge Talente aus den eigenen Reihen rasch zu integrieren. Und so konnte ein begabter Musiker wie René Uchtriger schnell in den maßgeblichen Kreisen Fuß fassen. Schon 1953 bekommt er gute Jobs, etwa im Ensemble seines Freundes und jahrzehntelangen Partners Pierre Michelot. 1956 finden wir den Pianisten in den Working Bands von Miles Davis, Lester Young und Bobby Jaspar. Im Quintett des belgischen Saxophonisten sitzt neben ihm ein junger Gitarrist, der später als Schlagersänger und Chansonnier Karriere machen wird, Sacha Distel. Bei dem Werdegang des aufstrebenden Pianisten Uchtriger konnte es nur eine Frage der Zeit sein, wann Kenny Clarke ihn entdecken würde. Der berühmte amerikanische Drummer, einer der größten seiner Zunft im Modern Jazz, war in Paris sesshaft geworden und bestimmte den Pulsschlag der dortigen Jazzszene entscheidend mit. Im Oktober 1956 spielte Kenny Clarke mit seinem aus französischen und amerikanischen Musikern bestehenden Sextett eine Platte ein, auf der sich lauter Arrangements des Third-Stream-Komponisten André Audet zu einem faszinierenden Klangteppich zusammenfügen. Von dieser Scheibe »The Kenny Clarke Sextett Plays André Audet« hören wir Benny Carters »When Lights Are Low« mit solistischen Beiträgen von Kenny Clarke Schlagzeug, Roger Guérin Trompete, Billy Byers und Ned Peck Posaunen, René Uchtriger Piano und Pierre Michelot Bass.

René Oertreguer als Mitglied des Kenny Clark Sextetts anno 1956. Im Jahr darauf nahm Oertreguer an einer denkwürdigen Produktion teil, deren musikalische Resultate bis heute hell strahlen. Miles Davis hatte den Auftrag erhalten, für Louis Miles' Serie-Noir-Film Fahrstuhl zum Schafott die Musik zu schreiben und einzuspielen. Miles hatte keinerlei Übung und überdies auch keine Neigung, sich über Stoppuhr und Notenblatt zu beugen und eine Musik zu komponieren, die sekundengenau zu den Filmsequenzen passt. Er stellte sich also mit seinem franco-amerikanischen Quintett unter die Leinwand und die Musiker improvisierten frei weg zu den Bildern des laufenden Films. Derart unkonventionelle Spontanschöpfungen funktionieren normalerweise nicht im formstrengen und absolut auf Präzision angelegten Idiom der Filmmusik. Trotzdem wurde Miles Davis' Soundtrack zu L'Ascenseur pour l'Échafaud Kult. Und die Schallplatte mit der Filmmusik, die haben bestimmt nicht nur Louis Malle-Fans gekauft. René Oertreguer hatte bei der Soundtrack-Einspielung keinerlei solistische Einsätze. Seine Arbeit beschränkte sich darauf, die zumeist düsteren Basisakkorde für Miles Davis' schwebende Trompetentöne zu legen. René Oertreguer ist sicher bis heute stolz darauf, an dieser Produktion mitgewirkt zu haben. Die L'Ascenseur pour l'Échafaud-Musik ist jedoch für seine pianistischen Fähigkeiten nicht repräsentativ. Wir verzichten deshalb auf ein Tonbeispiel und wenden uns lieber einer anderen charismatischen Band des französischen Jazz zu, dem Vokalensemble Les Double Six oder auch The Double Six of Paris. Die Gesangsgruppe mit dem einzigartigen Sound, in der Mimi Perrin, Christian Legrand und der heute als Organist wohlbekannte Eddie Lewis die berühmtesten Solisten waren, befasste sich mit Vorliebe mit dem Repertoire des Bebop, aber auch des Cool Jazz. Hören wir Boblicity, einen Titel, den Gil Evans unter dem Pseudonym Cleo Henry komponiert hat, das transkribierte Jerry Mulligan-Solo singt Claude Briodin, das Miles Davis-Solo Monique Aldebert. Und auch für René Oertreguer fällt ein Solo ab.

Drei Musiker, die seit den 1950er Jahren sehr, sehr häufig in gemeinsamen Bands vereint waren, bildeten ab 1960 ein bis in die Jazz-Neuzeit beständiges All-Star-Trio: René Oertreguer, Pierre Michelot und Daniel Humer. Von diesem Meistertriumvirat hörten wir den Titel Blues Hume. René Oertreguer, das ist nicht nur eine überragende Figur der französischen Jazzgeschichte, sein Einfluss und seine interpretatorische Präsenz wirken bis in die Gegenwart. Die hinreißende französische Jazzsängerin Anne Ducrot hat 2004 bei Dreyfus Jazz das von der Kritik in den höchsten Tönen gelobte Album Piano Piano aufgenommen. Dabei umgibt sie sich mit fünf der weltbesten Jazzpianisten: Chick Corea, Enrico Pieranunzi, Jackie Terrasson, Benoit de Menet und René Oertreguer wechseln sich darin ab, Anne Ducrots intensiven Jazzgesang pianistisch zu flankieren. Natürlich setzt auch jeder Pianist individuelle solistische Marken. Von dieser sehr gelungenen CD hören wir zum Schluss der heutigen Folge Just in Time mit solistischen Perlen von Anne Ducrot und René Oertreguer.

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Der schwedische Posaunist und Sänger Nils Landgren hatte sich für das internationale Jazzfestival St. Ingbert etwas sehr Besonderes einfallen lassen. Die Band, die er eigens für den Abend des 27. März 2009 zusammenstellte, bestand ausschließlich aus Frauen. Außer ihm selbst natürlich. Frauen sind ja als Sängerin mittlerweile längst keine Ausnahmeerscheinungen. Als Instrumentalistin dagegen haben sie leider aber immer noch den Exotinnenstatus. Nils Landgren meinte, dass es höchste Zeit sei, das zu ändern. Und so hat er diese Band zusammengestellt. Aus Schweden kam die Posaunistin Karin Hammer, aus Norwegen Hildgun Øyseth mit ihrer Trompete, aus Deutschland die Bassistin Eva Kruse, die Pianistin Anke Helfrich und die Gitarristin Sandra Hempel, aus Frankreich die Schlagzeugerin Julie Sondry und aus dem Saarland die Saxophonistin Nicole Johentgen. Jede der Musikerinnen trug eine Komposition zu dem Konzert bei und das Publikum honorierte die außergewöhnliche Leistung mit Standing Ovations. 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

Dankeschön, merci beaucoup. Herzlich willkommen, sage ich auch. Das ist ja ganz wunderbar, so viele Leute hier in St. Dingbert zu sehen. Und ich begrüße auch alle die 17 Millionen Leute, die denn heute Abend zuhören. Die Musik, die wir hier Abend, diesen Abend spielen, kommt von die Bandmitglieder in dieser ganz neuen Formation, Respect. Wir haben nie vorher zusammengespielt und für uns ist das wahrscheinlich mindestens so spannend, wie es ist für euch da im Publikum. Und ich fühle mich total wohl, so ist es. Jetzt geht's weiter mit mehr Musik. Die zwei ersten Stücke waren von, wie gesagt, von zwei von den Damen komponiert. Das erste, dieser Blues, war von Nicole und die zweite Nummer war von Julie. Und jetzt kommt ein Stück von Eva Kruse. Es nennt sich Thursday is the Last Day.

0: Eine Komposition von Anke Helfrich,
1: das nennt sich Upper West Side. Und davor haben wir ein Stück von Karin Hammer aus nördliches Schweden gehört. In nördliches Schweden kriegt man wahnsinnig Gutes zu essen. Dann wächst man auch viel. Ja. Karin Hammer. Dankeschön. Jetzt kommt ein Stück von Lisandra Hempel aus Hamburg. Und dieses Stück heißt What If?

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Hildegunn Øyseth. And the band. Respect. Dankeschön. Merci. Thank you very much. Das, was Hildegunn gespielt hat, was unseren ganz seit lange gestorbene, wie heißt das? Ja, irgendwelche Tier. Dieser Horn von einem Tier. Das nimmt man dann weg und ja, spielt drauf einfach. Die Norwegen sind ganz hart. Okay, es geht weiter mit, ja, was total anderes.

Sandra Henkel. Dankeschön.

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0: Ich sage Grüße, Hilde Görnöse
1: und Anke Helfrich.
0: Es ist ja so, dass wir haben ja, das ist ja ganz besonders, was wir hier heute Abend versuchen zu machen, weil das passiert nicht so oft, dass so viele gute Musiker aus verschiedenen Ländern, die so gut aussieht, sich treffen. So ist es. Und vor allen Dingen ist es auch nicht so oft, dass es hier in St. Ingbert passiert, dass jemand aus Fischbach hier auf dieser großen Bühne in dieser Fabrik spielt. Nicole Henschel. Und das ist also Fischbach Saarland, nicht das andere da bei Bodensee. Und die Nicole hat ein Stück komponiert und das ist sicher für uns, die aus ganz hohem Norden kommen, wo die Eisbären auf die Straßen laufen und alle Menschen laufen auch rum, aber nackt. Und das ist eiskalt. Also hier kommt ein Stück, das heißt Eisbärlied.

Dankeschön. Ein Stück von Colin Hammer war das. Chris Cross. Und diese Sendung, die wir miterlebt haben, alle im Publikum und wir auf der Bühne, ist nicht zu Ende, aber ja, es geht langsam voran. Und wir wollten so am Schluss eine kleine Widmung an einen von unseren großen Freunden und einen von den besten Musikern, die ich überhaupt kennengelernt habe. Er hieß Esbjørn Svensson und er war Pianist. Und ja, er ist ja nicht mehr bei uns, aber ich bin sicher, dass er zuhört. Hier kommt zwei Kompositionen von ihm, die nennen sich Viaticum und Six Beauties on a Rooftop. Wir sagen Dankeschön und ja, schönen Abend noch hier in St. Ingbert und überall, wo, ja, wo man dieses Programm gehört haben. Also vielen Dank und auf Wiedersehen.

gerne noch einmal alle Musiker vorstellen. Am Piano und Electric Piano Anke Helfrich. Gitarre Sandra Hempel. Am Kontrabass Eva Kruse. Schlagzeug Julie Souris. Posaune Corinne Hamann. Trompete und Flügelhorn und alles Mögliche Hildegun Öse. Und Sopran und Altsaxophon Nicole Henschen. Mein Name ist Nils Langen und wir sehen uns. Tschüss!

Tausendmal Dankeschön. Dürfen wir noch was spielen, oder?

0: Vielen Dank für heute Abend. Respekt. Danke, Sandra, Eva, Julie, Colin, Jörn, Hildegard, Nils. Ja. Dankeschön, auf Wiedersehen in St. Ingbert. Beste Festival in Deutschland. Tschüss.
1: Das war das Konzert der Band Nils Landgren Respekt auf dem Internationalen Jazzfestival St. Ingbert 2009. Und hier geht's jetzt weiter mit dem Jazz-ABC mit Peter Michael Bitz.
2: U wie Ü und Ü wie Uchtriger. In dieser Ausgabe des Jazz-ABC werfen wir einen Blick in Nachbars Jazzgarten. Dass die französische Jazzszene von alters her besonders fruchtbar ist, weiß jeder, der sich auch nur ein wenig mit Jazz beschäftigt. Es ist deshalb immer wieder eine Freude, sich mit einem der gallischen Meistermusiker etwas näher zu beschäftigen. Heute wollen wir Ihr Interesse auf René Uchtriger lenken. Der Pariser Pianist, der übernächsten Monat sein 75. Lebensjahr vollenden wird, blickt jetzt schon auf ein eindrucksvolles Œuvre zurück. Das hat ihn in die Elite des französischen Jazz geführt und ihm auch außerhalb Frankreichs eine hohe Reputation verschafft. Bereits als 19-Jähriger taucht der begabte Pianist im Rampenlicht angesehener Pariser Jazzclubs auf. Wer wie René Uchtriger in den 1940er und 50er Jahren in der quirligen Jazzkapitale Paris aufgewachsen ist, der konnte auf Schritt und Tritt erstklassigen Anschauungsunterricht nehmen. In den Clubs der Seine-Metropole wimmelte es nur so von internationaler Jazzprominenz. Die Szene der Einheimischen und Zugereisten war offen und aufgeschlossen genug, auch junge Talente aus den eigenen Reihen rasch zu integrieren. Und so konnte ein begabter Musiker wie René Uchtriger schnell in den maßgeblichen Kreisen Fuß fassen. Schon 1953 bekommt er gute Jobs, etwa im Ensemble seines Freundes und jahrzehntelangen Partners Pierre Michelot. 1956 finden wir den Pianisten in den Working Bands von Miles Davis, Lester Young und Bobby Jaspar. Im Quintett des belgischen Saxophonisten sitzt neben ihm ein junger Gitarrist, der später als Schlagersänger und Chansonnier Karriere machen wird, Sacha Distel. Bei dem Werdegang des aufstrebenden Pianisten Uchtriger konnte es nur eine Frage der Zeit sein, wann Kenny Clarke ihn entdecken würde. Der berühmte amerikanische Drummer, einer der größten seiner Zunft im Modern Jazz, war in Paris sesshaft geworden und bestimmte den Pulsschlag der dortigen Jazzszene entscheidend mit. Im Oktober 1956 spielte Kenny Clarke mit seinem aus französischen und amerikanischen Musikern bestehenden Sextett eine Platte ein, auf der sich lauter Arrangements des Third-Stream-Komponisten André Audet zu einem faszinierenden Klangteppich zusammenfügen. Von dieser Scheibe »The Kenny Clarke Sextett Plays André Audet« hören wir Benny Carters »When Lights Are Low« mit solistischen Beiträgen von Kenny Clarke Schlagzeug, Roger Guérin Trompete, Billy Byers und Ned Peck Posaunen, René Uchtriger Piano und Pierre Michelot Bass.

René Oertrigère als Mitglied des Kenny Clark Sextetts anno 1956. Im Jahr darauf nahm Oertrigère an einer denkwürdigen Produktion teil, deren musikalische Resultate bis heute hell strahlen. Miles Davis hatte den Auftrag erhalten, für Louis Miles' Serie Noir-Film Fahrstuhl zum Schafott die Musik zu schreiben und einzuspielen. Miles hatte keinerlei Übung und überdies auch keine Neigung, sich über Stoppuhr und Notenblatt zu beugen und eine Musik zu komponieren, die sekundengenau zu den Filmsequenzen passt. Er stellte sich also mit seinem franco-amerikanischen Quintett unter die Leinwand und die Musiker improvisierten frei weg zu den Bildern des laufenden Films. Derart unkonventionelle Spontanschöpfungen funktionieren normalerweise nicht im formstrengen und absolut auf Präzision angelegten Idiom der Filmmusik. Trotzdem wurde Miles Davis' Soundtrack zu L'Ascenseur pour l'Échafaud Kult. Und die Schallplatte mit der Filmmusik, die haben bestimmt nicht nur Louis Malle-Fans gekauft. René Oertrigère hatte bei der Soundtrack-Einspielung keinerlei solistische Einsätze. Seine Arbeit beschränkte sich darauf, die zumeist düsteren Basisakkorde für Miles Davis' schwebende Trompetentöne zu legen. René Oertrigère ist sicher bis heute stolz darauf, an dieser Produktion mitgewirkt zu haben. Die L'Ascenseur pour l'Échafaud-Musik ist jedoch für seine pianistischen Fähigkeiten nicht repräsentativ. Wir verzichten deshalb auf ein Tonbeispiel und wenden uns lieber einer anderen charismatischen Band des französischen Jazz zu, dem Vokalensemble Les Double Six oder auch The Double Six of Paris. Die Gesangsgruppe mit dem einzigartigen Sound, in der Mimi Perrin, Christian Legrand und der heute als Organist wohlbekannte Eddie Lewis die berühmtesten Solisten waren, befasste sich mit Vorliebe mit dem Repertoire des Bebop, aber auch des Cool Jazz. Hören wir Boblicity, einen Titel, den Gil Evans unter dem Pseudonym Cleo Henry komponiert hat, das transkribierte Jerry Mulligan-Solo singt Claude Briodin, das Miles Davis-Solo Monique Aldebert. Und auch für René Oertrigère fällt ein Solo ab.

0: Drei Musiker, die seit den 1950er Jahren sehr, sehr häufig in gemeinsamen Bands vereint waren, bildeten ab 1960 ein bis in die Jazz-Neuzeit beständiges All-Star-Trio: René Oertreger, Pierre Michelot und Daniel Humer. Von diesem Meistertriumvirat hörten wir den Titel Blues Hymn. René Oertreger, das ist nicht nur eine überragende Figur der französischen Jazzgeschichte, sein Einfluss und seine interpretatorische Präsenz wirken bis in die Gegenwart. Die hinreißende französische Jazzsängerin Anne Ducrot hat 2004 bei Dreyfus Jazz das von der Kritik in den höchsten Tönen gelobte Album Piano Piano aufgenommen. Dabei umgibt sie sich mit fünf der weltbesten Jazzpianisten: Chick Corea, Enrico Pierannunzi, Jackie Terrasson, Benoît de Mainet und René Oertreger wechseln sich darin ab, Anne Ducrots intensiven Jazzgesang pianistisch zu flankieren. Natürlich setzt auch jeder Pianist individuelle solistische Marken. Von dieser sehr gelungenen CD hören wir zum Schluss der heutigen Folge Just in Time mit solistischen Perlen von Anne Ducrot und René Oertreger.
1: Now you're here.
0: Oh, und René Oertreger.

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Der schwedische Posaunist und Sänger Nils Landgren hatte sich für das internationale Jazzfestival St. Ingbert etwas sehr Besonderes einfallen lassen. Die Band, die er eigens für den Abend des 27. März 2009 zusammenstellte, bestand ausschließlich aus Frauen. Außer ihm selbst natürlich. Frauen sind ja als Sängerin mittlerweile längst keine Ausnahmeerscheinungen. Als Instrumentalistin dagegen haben sie leider aber immer noch den Exotinnenstatus. Nils Landgren meinte, dass es höchste Zeit sei, das zu ändern. Und so hat er diese Band zusammengestellt. Aus Schweden kam die Posaunistin Karin Hammer, aus Norwegen Hildkun Øyseth mit ihrer Trompete, aus Deutschland die Bassistin Eva Kruse, die Pianistin Anke Helfrich und die Gitarristin Sandra Hempel, aus Frankreich die Schlagzeugerin Julie Sondry und aus dem Saarland die Saxophonistin Nicole Johentgen. Jede der Musikerinnen trug eine Komposition zu dem Konzert bei und das Publikum honorierte die außergewöhnliche Leistung mit Standing Ovations. 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

Dankeschön, merci beaucoup. Herzlich willkommen, sage ich auch. Das ist ja ganz wunderbar, so viele Leute hier in St. Dingbert zu sehen. Und ich begrüße auch alle die 17 Millionen Leute, die denn heute Abend zuhören. Die Musik, die wir hier Abend, diesen Abend spielen, kommt von die Bandmitglieder in dieser ganz neuen Formation, Respect. Wir haben nie vorher zusammengespielt und für uns ist das wahrscheinlich mindestens so spannend, wie es ist für euch da im Publikum. Und ich fühle mich total wohl, so ist es. Jetzt geht's weiter mit mehr Musik. Die zwei ersten Stücke war von, wie gesagt, von zwei von den Damen komponiert. Das erste, dieser Blues, war von Nicole und zweite Nummer war von Julie. Und jetzt kommt ein Stück von Eva Kruse. Es nennt sich Thursday is the last day.

eine Komposition von Anke Helfrich. Das nennt sich Upper West Side. Und davor haben wir ein Stück von Karin Hammer aus nördlicher Schweden gehört. In nördlicher Schweden kriegt man wahnsinnig Gutes zu essen. Dann wächst man auch viel. Ja. Karin Hammer. Dankeschön. Jetzt kommt ein Stück von Lisandra Hempel aus Hamburg. Und dieses Stück heißt What If?

Hildegunn Øyseth. And the band. Please back. Dankeschön. Merci. Thank you very much. Das, was Hildegunn gespielt hat, was uns ein ganz seit lange gestorbene, wie heißt das, ja, irgendwelche Tier, dieser Horn von einem Tier, das nimmt man dann weg und ja, spielt drauf einfach. Die Norwegen sind ganz hart. Okay, es geht weiter mit, ja, was total anderes.

Sandra Hempel. Dankeschön.

All right. Go down with your bad self. Da haben wir auch die junge Dame aus, ja, aus Schleswig-Holstein eigentlich, aber wohnt in Berlin und ist hochgradig schwanger heute. Das sieht man gut, nicht im Radio, aber hier auf der Bühne sieht man das gut. Und Eva ist super. Jetzt ein Stück auch von die Eva, das nennt sich Felicia.

0: Eva Kruse, Hildegard Hösser
1: und Anke Helfrich.
0: Es ist ja so, dass wir haben ja, das ist ja ganz besonders, was wir hier heute Abend versuchen zu machen, weil das passiert nicht so oft, dass so viele gute Musiker aus verschiedenen Ländern, die so gut aussieht, sich treffen. So ist es. Und vor allen Dingen ist es auch nicht so oft, dass es hier in St. Ingbert passiert, dass jemand aus Fischbach hier auf dieser großen Bühne, in dieser Fabrik spielt. Nicole Henschel. Und das ist also Fischbach-Saarland, nicht das andere da, bei Bodensee. Und die Nicole hat ein Stück komponiert und das ist sicher für uns, die aus ganz hohem Norden kommen, wo die Eisbären auf die Straßen laufen und alle Menschen laufen auch rum, aber nackt. Und das ist eiskalt. Also hier kommt ein Stück, das heißt Eisbärlied.

Dankeschön. Ein Stück von Colin Hammer war das. Criss Cross. Und diese Sendung, die wir miterlebt haben, alle im Publikum und wir auf der Bühne, ist nicht zu Ende, aber ja, es geht langsam voran. Und wir wollten so am Schluss eine kleine Widmung an einen von unseren großen Freunden und einen von den besten Musikern, die ich überhaupt kennengelernt habe. Er hieß Esbjørn Svensson und er war Pianist. Und ja, er ist ja nicht mehr bei uns, aber ich bin sicher, dass er zuhört. Hier kommt zwei Kompositionen von ihm. Die nennen sich Viaticum und Six Beauties on a Rooftop. Wir sagen Dankeschön und ja, schönen Abend noch hier in St. Ingbert und überall, wo, ja, wo man dieses Programm gehört haben. Also vielen Dank und auf Wiedersehen.

alle Musiker vorstellt. Am Piano und Electric Piano Anke Helfrich. Gitarre Sandra Hempel. Am Kontrabass Eva Kruse. Schlagzeug Julie Souris. Posaune Corinne Hamann. Trompete und Flügelhorn und alles Mögliche Hildegund Öyfeldt. Und Sopran und Altsaxophon Nicole Henschen. Mein Name ist Nils Landgren und wir sehen uns. Tschüss!

Tausendmal Dankeschön. Dürfen wir noch was spielen, oder?

0: Vielen Dank für heute Abend. Respekt. Danke, Sandra, Eva, Julie, Colin, Jörn, Hildegard, Nils. Ja. Dankeschön, auf Wiedersehen in Sankt-Ingbert. Beste Festival in Deutschland. Tschüss.
1: Das war das Konzert der Band Nils Landgren Respekt auf dem Internationalen Jazzfestival St. Ingbert 2009. Und hier geht's jetzt weiter mit dem Jazz-ABC mit Peter Michael Bitz.
2: U wie Ü und Ü wie Uchtriger. In dieser Ausgabe des Jazz-ABC werfen wir einen Blick in Nachbars Jazzgarten. Dass die französische Jazzszene von alters her besonders fruchtbar ist, weiß jeder, der sich auch nur ein wenig mit Jazz beschäftigt. Es ist deshalb immer wieder eine Freude, sich mit einem der gallischen Meistermusiker etwas näher zu beschäftigen. Heute wollen wir Ihr Interesse auf René Uchtriger lenken. Der Pariser Pianist, der übernächsten Monat sein 75. Lebensjahr vollenden wird, blickt jetzt schon auf ein eindrucksvolles Œuvre zurück. Das hat ihn in die Elite des französischen Jazz geführt und ihm auch außerhalb Frankreichs eine hohe Reputation verschafft. Bereits als 19-Jähriger taucht der begabte Pianist im Rampenlicht angesehener Pariser Jazzclubs auf. Wer wie René Uchtriger in den 1940er und 50er Jahren in der quirligen Jazzkapitale Paris aufgewachsen ist, der konnte auf Schritt und Tritt erstklassigen Anschauungsunterricht nehmen. In den Clubs der Szene-Metropole wimmelte es nur so von internationaler Jazzprominenz. Die Szene der Einheimischen und Zugereisten war offen und aufgeschlossen genug, auch junge Talente aus den eigenen Reihen rasch zu integrieren. Und so konnte ein begabter Musiker wie René Uchtriger schnell in den maßgeblichen Kreisen Fuß fassen. Schon 1953 bekommt er gute Jobs, etwa im Ensemble seines Freundes und jahrzehntelangen Partners Pierre Michelot. 1956 finden wir den Pianisten in den Working Bands von Miles Davis, Lester Young und Bobby Jaspar. Im Quintett des belgischen Saxophonisten sitzt neben ihm ein junger Gitarrist, der später als Schlagersänger und Chansonnier Karriere machen wird, Sacha Distel. Bei dem Werdegang des aufstrebenden Pianisten Uchtriger konnte es nur eine Frage der Zeit sein, wann Kenny Clarke ihn entdecken würde. Der berühmte amerikanische Drummer, einer der größten seiner Zunft im Modern Jazz, war in Paris sesshaft geworden und bestimmte den Pulsschlag der dortigen Jazzszene entscheidend mit. Im Oktober 1956 spielte Kenny Clarke mit seinem aus französischen und amerikanischen Musikern bestehenden Sextett eine Platte ein, auf der sich lauter Arrangements des Third-Stream-Komponisten André Audet zu einem faszinierenden Klangteppich zusammenfügen. Von dieser Scheibe »The Kenny Clarke Sextett Plays André Audet« hören wir Benny Carters »When Lights Are Low« mit solistischen Beiträgen von Kenny Clarke Schlagzeug, Roger Guérin Trompete, Billy Byers und Ned Peck Posaunen, René Uchtriger Piano und Pierre Michelot Bass.

René Oertreguer als Mitglied des Kenny Clarke Sextetts anno 1956. Im Jahr darauf nahm Oertreguer an einer denkwürdigen Produktion teil, deren musikalische Resultate bis heute hell strahlen. Miles Davis hatte den Auftrag erhalten, für Louis Miles' Serie-Noir-Film Fahrstuhl zum Schafott die Musik zu schreiben und einzuspielen. Miles hatte keinerlei Übung und überdies auch keine Neigung, sich über Stoppuhr und Notenblatt zu beugen und eine Musik zu komponieren, die sekundengenau zu den Filmsequenzen passt. Er stellte sich also mit seinem franco-amerikanischen Quintett unter die Leinwand und die Musiker improvisierten frei weg zu den Bildern des laufenden Films. Derart unkonventionelle Spontanschöpfungen funktionieren normalerweise nicht im formstrengen und absolut auf Präzision angelegten Idiom der Filmmusik. Trotzdem wurde Miles Davis' Soundtrack zu L'Ascenseur pour l'Échafaud Kult. Und die Schallplatte mit der Filmmusik, die haben bestimmt nicht nur Louis Malle-Fans gekauft. René Oertreguer hatte bei der Soundtrack-Einspielung keinerlei solistische Einsätze. Seine Arbeit beschränkte sich darauf, die zumeist düsteren Basisakkorde für Miles Davis' schwebende Trompetentöne zu legen. René Oertreguer ist sicher bis heute stolz darauf, an dieser Produktion mitgewirkt zu haben. Die L'Ascenseur pour l'Échafaud-Musik ist jedoch für seine pianistischen Fähigkeiten nicht repräsentativ. Wir verzichten deshalb auf ein Tonbeispiel und wenden uns lieber einer anderen charismatischen Band des französischen Jazz zu, dem Vokalensemble Les Double Six oder auch The Double Six of Paris. Die Gesangsgruppe mit dem einzigartigen Sound, in der Mimi Perrin, Christian Legrand und der heute als Organist wohlbekannte Eddie Lewis die berühmtesten Solisten waren, befasste sich mit Vorliebe mit dem Repertoire des Bebop, aber auch des Cool Jazz. Hören wir Boblicity, einen Titel, den Gil Evans unter dem Pseudonym Cleo Henry komponiert hat, das transkribierte Jerry Mulligan-Solo singt Claude Briodin, das Miles Davis-Solo Monique Aldebert. Und auch für René Oertreguer fällt ein Solo ab.

von der Kritik in den höchsten Tönen gelobte Album Piano Piano aufgenommen. Dabei umgibt sie sich mit 5 der weltbesten Jazzpianisten: Chick Corea, Enrico Pieranunzi, Jackie Terrasson, Benoît de Mennet und René Urtréguer wechseln sich darin ab, an die groß intensiven Jazzgesang pianistisch zu flankieren. Natürlich setzt auch jeder Pianist individuelle solistische Marken. Von dieser sehr gelungenen CD hören wir zum Schluss der heutigen Folge Just in Time mit solistischen Perlen von Andy Gros und René Urtréguer.

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Der schwedische Posaunist und Sänger Nils Landgren hatte sich für das internationale Jazzfestival St. Ingbert etwas sehr Besonderes einfallen lassen. Die Band, die er eigens für den Abend des 27. März 2009 zusammenstellte, bestand ausschließlich aus Frauen. Außer ihm selbst natürlich. Frauen sind ja als Sängerin mittlerweile längst keine Ausnahmeerscheinungen. Als Instrumentalistin dagegen haben sie leider

aber immer noch den Exotinnenstatus. Nils Landgren meinte, dass es höchste Zeit sei, das zu ändern. Und so hat er diese Band zusammengestellt. Aus Schweden kam die Posaunistin Karin Hammer, aus Norwegen Hildgun Øyset mit ihrer Trompete, aus Deutschland die Bassistin Eva Kruse, die Pianistin Anke Helfrich und die Gitarristin Sandra Hempel, aus Frankreich die Schlagzeugerin Julie Sondry und aus dem Saarland die Saxophonistin Nicole Johentgen. Jede der Musikerinnen trug eine Komposition zu dem Konzert bei und das Publikum honorierte die außergewöhnliche Leistung mit Standing Ovations. 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

Dankeschön. Merci beaucoup. Herzlich willkommen, sage ich auch. Das ist ja ganz wunderbar, so viele Leute hier in St. Ingbert zu sehen. Und ich begrüße auch alle die 17 Millionen Leute, die denn heute Abend zuhören. Die Musik, die wir hier Abend, diesen Abend spielen, kommt von die Bandmitglieder in dieser ganz neuen Formation, Respect. Wir haben nie vorher zusammengespielt und für uns ist das wahrscheinlich mindestens so spannend, wie es ist für euch da im Publikum. Und ich fühle mich total wohl, so ist es. Jetzt geht's weiter mit mehr Musik. Die zwei ersten Stücke waren von, wie gesagt, von zwei von den Damen komponiert. Das erste, dieser Blues, war von Nicole und die zweite Nummer war von Julie. Und jetzt kommt ein Stück von Eva Kruse. Es nennt sich Thursday is the last day.

0: Eine Komposition von Anke Helfrich.
1: Das nennt sich Upper West Side.
0: Und davor haben wir ein Stück von Karin Hammer aus nördliches Schweden gehört. In nördliches Schweden kriegt man wahnsinnig Gutes zu essen. Dann wächst man auch viel. Ja. Karin Hammer. Dankeschön. Jetzt kommt ein Stück von Lisandra Hempel aus Hamburg. Und dieses Stück heißt What If?

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Hildegunn Øyseth. And the band. Respect. Dankeschön. Merci. Thank you very much. Das, was Hildegunn gespielt hat, was uns ein ganz seit lange gestorbene, wie heißt das? Ja, irgendwelche Tier. Dieser Horn von einem Tier. Das nimmt man dann weg und ja, spielt drauf einfach. Die Norwegen sind ganz hart. Okay, es geht weiter mit, ja, was total anderes.

Sandra Hempel. Dankeschön.

All right. Go down with your bad self. Da haben wir auch die junge Dame aus, ja, aus Schleswig-Holstein eigentlich, aber wohnt in Berlin und ist hochgradig schwanger heute. Das sieht man gut, nicht im Radio, aber hier auf der Bühne sieht man das gut. Und Eva ist super. Jetzt ein Stück auch von der Eva, das nennt sich Felicia.

0: Und sag Grüße. Vielen Dank, Björn Össert.
1: Und Anke Helfrich.
0: Es ist ja so, dass wir haben ja, das ist ja ganz besonders, was wir hier heute Abend versuchen zu machen, weil das passiert nicht so oft, dass so viele gute Musiker aus verschiedenen Ländern, die so gut aussieht, sich treffen. So ist es. Und vor allen Dingen ist es auch nicht so oft, dass es hier in St. Ingbert passiert, dass jemand aus Fischbach hier auf diese große Bühne, in diese Fabrik spielt. Nicole Hänschen. Und das ist also Fischbach Saarland, nicht das andere da, bei Bodensee. Und die Nicole hat ein Stück komponiert und das ist sicher für uns, die aus ganz hohem Norden kommen, wo die Eisbären auf die Straßen laufen und alle Menschen laufen auch rum, aber nackt. Und das ist eiskalt. Also hier kommt ein Stück, das heißt Eisbärlied.

Dankeschön. Ein Stück von Colin Hammer war das. Chris Cross. Und diese Sendung, die wir miterlebt haben, alle im Publikum und wir auf der Bühne, ist nicht zu Ende, aber ja, es geht langsam voran. Und wir wollten so am Schluss eine kleine Widmung an einen von unseren großen Freunden und einen von den besten Musikern, die ich überhaupt kennengelernt habe. Er hieß Esbjørn Svensson und er war Pianist. Und ja, er ist ja nicht mehr bei uns, aber ich bin sicher, dass er zuhört. Hier kommt zwei Kompositionen von ihm, die nennen sich Viaticum und Six Beauties on a Rooftop. Wir sagen Dankeschön und ja, schönen Abend noch hier in St. Ingbert und überall, wo, ja, wo man dieses Programm gehört haben. Also vielen Dank und auf Wiedersehen.

Einmal alle Musiker vorstellt. Am Piano und Electric Piano Anke Helfrich. Gitarre Sandra Hempel. Am Kontrabass Eva Kruse. Schlagzeug Julie Souris. Posaune Corinne Hamann. Trompete und Flügelhorn und alles Mögliche Hildegun Öse. Und Sopran und Altsaxophon Nicole Henschen. Mein Name ist Nils Langen und wir sehen uns. Tschüss.

Tausendmal Dankeschön. Dürfen wir noch was spielen, oder?

0: Vielen Dank für heute Abend. Respekt. Anke, Sandra, Eva, Julie, Colin, Jörn, Hildegard, Nils. Ja. Dankeschön, auf Wiedersehen in Sankt-Ingbert. Beste Festival in Deutschland. Tschüss.
1: Das war das Konzert der Band Nils Landgren Respekt auf dem Internationalen Jazzfestival St. Ingbert 2009. Und hier geht's jetzt weiter mit dem Jazz-ABC mit Peter Michael Bitz.
2: U wie Ü und Ü wie Uchtriger. In dieser Ausgabe des Jazz-ABC werfen wir einen Blick in Nachbars Jazzgarten. Dass die französische Jazzszene von alters her besonders fruchtbar ist, weiß jeder, der sich auch nur ein wenig mit Jazz beschäftigt. Es ist deshalb immer wieder eine Freude, sich mit einem der gallischen Meistermusiker etwas näher zu beschäftigen. Heute wollen wir Ihr Interesse auf René Uchtriger lenken. Der Pariser Pianist, der übernächsten Monat sein 75. Lebensjahr vollenden wird, blickt jetzt schon auf ein eindrucksvolles Œuvre zurück. Das hat ihn in die Elite des französischen Jazz geführt und ihm auch außerhalb Frankreichs eine hohe Reputation verschafft. Bereits als 19-Jähriger taucht der begabte Pianist im Rampenlicht angesehener Pariser Jazzclubs auf. Wer wie René Uchtriger in den 1940er und 50er Jahren in der quirligen Jazzkapitale Paris aufgewachsen ist, der konnte auf Schritt und Tritt erstklassigen Anschauungsunterricht nehmen. In den Clubs der Seine-Metropole wimmelte es nur so von internationaler Jazzprominenz. Die Szene der Einheimischen und Zugereisten war offen und aufgeschlossen genug, auch junge Talente aus den eigenen Reihen rasch zu integrieren. Und so konnte ein begabter Musiker wie René Uchtriger schnell in den maßgeblichen Kreisen Fuß fassen. Schon 1953 bekommt er gute Jobs, etwa im Ensemble seines Freundes und jahrzehntelangen Partners Pierre Michelot. 1956 finden wir den Pianisten in den Working Bands von Miles Davis, Lester Young und Bobby Jaspar. Im Quintett des belgischen Saxophonisten sitzt neben ihm ein junger Gitarrist, der später als Schlagersänger und Chansonnier Karriere machen wird, Sacha Distel. Bei dem Werdegang des aufstrebenden Pianisten Uchtriger konnte es nur eine Frage der Zeit sein, wann Kenny Clarke ihn entdecken würde. Der berühmte amerikanische Drummer, einer der größten seiner Zunft im Modern Jazz, war in Paris sesshaft geworden und bestimmte den Pulsschlag der dortigen Jazzszene entscheidend mit. Im Oktober 1956 spielte Kenny Clarke mit seinem aus französischen und amerikanischen Musikern bestehenden Sextett eine Platte ein, auf der sich lauter Arrangements des Third-Stream-Komponisten André Audet zu einem faszinierenden Klangteppich zusammenfügen. Von dieser Scheibe »The Kenny Clarke Sextett Plays André Audet« hören wir Benny Carters »When Lights Are Low« mit solistischen Beiträgen von Kenny Clarke Schlagzeug, Roger Guérin Trompete, Billy Byers und Ned Peck Posaunen, René Uchtriger Piano und Pierre Michelot Bass.

René Oertreguer als Mitglied des Kenny Clarke Sextetts anno 1956. Im Jahr darauf nahm Oertreguer an einer denkwürdigen Produktion teil, deren musikalische Resultate bis heute hell strahlen. Miles Davis hatte den Auftrag erhalten, für Louis Miles' Serie-Noir-Film Fahrstuhl zum Schafott die Musik zu schreiben und einzuspielen. Miles hatte keinerlei Übung und überdies auch keine Neigung, sich über Stoppuhr und Notenblatt zu beugen und eine Musik zu komponieren, die sekundengenau zu den Filmsequenzen passt. Er stellte sich also mit seinem franco-amerikanischen Quintett unter die Leinwand und die Musiker improvisierten frei weg zu den Bildern des laufenden Films. Derart unkonventionelle Spontanschöpfungen funktionieren normalerweise nicht im formstrengen und absolut auf Präzision angelegten Idiom der Filmmusik. Trotzdem wurde Miles Davis' Soundtrack zu L'Ascenseur pour l'Échafaud Kult. Und die Schallplatte mit der Filmmusik, die haben bestimmt nicht nur Louis Malle-Fans gekauft. René Oertreguer hatte bei der Soundtrack-Einspielung keinerlei solistische Einsätze. Seine Arbeit beschränkte sich darauf, die zumeist düsteren Basisakkorde für Miles Davis' schwebende Trompetentöne zu legen. René Oertreguer ist sicher bis heute stolz darauf, an dieser Produktion mitgewirkt zu haben. Die L'Ascenseur pour l'Échafaud Musik ist jedoch für seine pianistischen Fähigkeiten nicht repräsentativ. Wir verzichten deshalb auf ein Tonbeispiel und wenden uns lieber einer anderen charismatischen Band des französischen Jazz zu, dem Vokalensemble Les Double Six oder auch The Double Six of Paris. Die Gesangsgruppe mit dem einzigartigen Sound, in der Mimi Perrin, Christian Legrand und der heute als Organist wohlbekannte Eddie Lewis die berühmtesten Solisten waren, befasste sich mit Vorliebe mit dem Repertoire des Bebop, aber auch des Cool Jazz. Hören wir Boblicity, einen Titel, den Gil Evans unter dem Pseudonym Cleo Henry komponiert hat, das transkribierte Jerry Mulligan-Solo singt Claude Briodin, das Miles Davis-Solo Monique Aldebert. Und auch für René Oertreguer fällt ein Solo ab.

Drei Musiker, die seit den 1950er Jahren sehr, sehr häufig in gemeinsamen Bands vereint waren, bildeten ab 1960 ein bis in die Jazz-Neuzeit beständiges All-Star-Trio: René Oertreger, Pierre Michelot und Daniel Humer. Von diesem Meistertriumvirat hörten wir den Titel Blues Hume. René Oertreger, das ist nicht nur eine überragende Figur der französischen Jazzgeschichte, sein Einfluss und seine interpretatorische Präsenz wirken bis in die Gegenwart. Die hinreißende französische Jazzsängerin Anne Ducrot hat 2004 bei Dreyfus Jazz das von der Kritik in den höchsten Tönen gelobte Album Piano Piano aufgenommen. Dabei umgibt sie sich mit fünf der weltbesten Jazzpianisten: Chick Corea, Enrico Pierannunzi, Jackie Terrasson, Benoît de Mainet und René Oertreger wechseln sich darin ab, Anne Ducrots intensiven Jazzgesang pianistisch zu flankieren. Natürlich setzt auch jeder Pianist individuelle solistische Marken. Von dieser sehr gelungenen CD hören wir zum Schluss der heutigen Folge Just in Time mit solistischen Perlen von Anne Ducrot und René Oertreger.